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0: Finde ich sehr eine gute Stimme, um irgendwie so mit in den Morgen zu nehmen, wenn man noch so ein bisschen halb verschlafen ist. Zoe Meh, Schweizer Sängerin, gerade gehört bei uns durch die Nacht. Es war 6 Uhr.
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0: Ein happy Start euch in die Dienstag, der bringt uns am Morgen zwar noch ein bisschen tiefe Temperaturen, aber gleich schon Sonne dann. Und am Nomi ist es dann wieder ein bisschen mix, da gibt es ein bisschen mehr Wolken dazu. Die Temperaturen haben wir so um die 16 Grad.
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0: Ich kann ihm jemanden so lange begleiten und immer gut sein irgendwie. Ich meine, fühlt sich für euch nicht auch so an, als wäre sie hier irgendwie ein kleiner Ersatzvater?
2: 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Hey.
0: Also ich meine, er ist mindestens so lange oben wie mein eigener Vater. Augen auf, der Song, der ist schon fast 20. Oder der da.
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0: Der ist 13 und der da ist erst ein paar Monate alt.
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0: Bei Aber irgendwie hat er es doch geschafft, in diesen über 20 Jahren immer sich selber zu bleiben, aber sich immer auch wieder neu zu erfinden und uns einfach durchgehend zu begleiten. Das ist weird. Ich kann mir wirklich eine Musikwelt ohne den Sido gar nicht vorstellen. Und darum machen wir da manchmal auch gerne Zeitreise, weil eben sein alter Shit. Es war halt schon auch geil gewesen. Ich bin Mira Weingart. Ich wünsche euch einen guten Start mit dem Sido und jetzt tun wir alle zusammen schnell.

0: Wann haben wir das letzte Mal die beste Freundin angeschaut? Oder den besten Freund? Sicher mal passiert, oder nicht? Wenn wir sicher mal passiert.
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0: Man redet einfach nicht drüber, aber man macht es schon. Darum haben wir mit ihnen drüber geschwätzt. Das sind Peter Pana. Ein Duo, wo wir da auf SRF Virus kennengelernt haben. Und wenn man ja zusammen Musik macht und befreundet ist, ich meine, da gibt es sicher mal, dass man unehrlich ist.
2: Höchstens irgendwie, wenn du selber nicht ehrlich bist zu dir selber, oder? Dann kann das natürlich schon sein, dass ich dir gesagt habe, ja, und nachher im Nachhinein dachte ich, ist das jetzt wirklich ehrlich gewesen? Bin ich jetzt ehrlich zu mir selber? Also ich glaube nicht, dass wir uns irgendwie anlügen, aber vielleicht höchstens sind wir nicht ehrlich, wenn wir zu uns selber nicht ehrlich sind.
3: So ein bisschen selbstmanipulativ unterwegs sein, das können wir eigentlich auch recht gut
0: finden. Und schau, auf SRF Virus lieben wir halt Ehrlichkeit und darum stellen wir auch die unangenehmen Fragen und darum gehen wir so richtig rein. Amix, bei diesem Interview haben sie uns dann auch müssen sagen, welche schlechte Eigenschaft von euch selber würdet ihr am liebsten den anderen geben?
2: Ja, ich würde vielleicht gerne meine mängische Verpeiltheit, das, wenn ich so aus dem Haus komme und eben immer wieder zurücklaufen und so, das würde ich gerne übergeben.
3: Ich sicher so überanalysieren und alles, die ganze Zeit irgendwie so voll im Kopf drin sein.
0: Ja, verstehe ich beides. Peter Pana, das ist ein Duo aus Zürich, macht lässigen Sound. Darum haben wir sie vorgestellt im Female Music Special hier auf SRF Virus. Da kommen immer Frauen ein Spotlight über. Den Podcast mit ihnen, den kann man hören auf srfvirus.ch. Der Song heisst «Los».

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0: Schönen Morgen allerseits. Wir starten die Dienstag um 6:30 Uhr. Der David Burkhardt aus dem SRF Newsroom, der hat das Update.
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2: US-Präsident Donald Trump hat sein umstrittenes Dieselabkommen mit Russland verteidigt. Es werde die Preise senken und Landwirten in den USA helfen. Das Abkommen erlaubt Diesellieferungen von Russland in die USA trotz Sanktionen. Das Abkommen wird auch aus Trumps eigener Partei kritisiert. Der Präsident des Verbandes der Helikopterbranche und Mitte-Nationalrat Martin Gandinas will die Kontingente für Helikopterflüge an Heliports überdenken. Sie seien nicht mehr zeitgemäß. Gestern war bekannt geworden, dass an einem Helikopterstandort im Berner Oberland über Jahre deutlich mehr Helikopter gestartet und gelandet sind als erlaubt. Ein Strafverfahren gegen den Flugplatzleiter läuft. Und die Zulassung für Pestizide für den Schweizer Markt dauert zu lang. Außerdem ist sie zu bürokratisch. Zu diesem Schluss kommt die Eidgenössische Finanzkontrolle. Das zuständige Bundesamt für Lebensmittelsicherheit akzeptiert die Kritik. Man arbeite bereits an Verbesserungen.
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0: Der Morgen ist noch sonnig, am Nachmittag dann ein bisschen mehr Wolken, es bleibt aber einigermaßen freundlich. Und die Temperaturen, die haben wir später so um die 16 Grad. Mira Weingart, das bin ich. Der Dienstag, das ist der Tagsdatum, wäre schon der 13.10. Und jetzt sind wir ready. Morgen!

0: Manchmal tut mir, glaube ich, TikTok-Trends ein bisschen unrecht. Also, ich habe da richtig Vorurteile. Ich bin so, der Song ist auf TikTok viral gegangen. Ich nehme das dann voll nicht ernst. Ich denke so, einfach so ein TikTok-Hit halt. Das hat so alles so einen negativen Touch. Dabei hat sie immer wieder richtig geiles Zeug dabei, wenn man mal ein bisschen genauer anhört. Ich meine, das ist wirklich ein Top-Song. Slater. Mit Dance. Sicher auch schon gehört auf SRF-Virus. Eben, sicher schon tausendmal gesehen auf TikTok. Da habe ich mal gefunden, okay, gut, das finde ich ein geiles Lied, jetzt muss ich mich mal ein bisschen informieren. Das ist auch eine spannende Frau, tatsächlich. Das ist nicht einfach irgendeine KI, das hat ein Mensch gemacht, darum tönt sie auch richtig gut. Und sie hat es noch oft erlebt, jetzt seit sie viral gegangen ist, dass Leute irgendwie an ihr rumschrauben
1: wollen. People are always like, I want to elevate you. And I'm like, I'm elevated, motherfucker. Like, don't you need help? Like, do you want me to help you? Like, it pissed me off.
0: Mhm. Ich liebe das Selbstbewusstsein. Das ist richtig gesund. Niemand muss dir helfen, sie hat einen TikTok-Hit geschafft. Aber jetzt ist alles möglich. Und sie hat ein bisschen meinen Hass zu TikTok-Hits geheilt. Das ist Slater mit Dance. Ich wünsche euch einen guten Dienstagmorgen.

0: cooler Rapper, cooler Latino-Star. Da kann nichts schief gehen. Der Loco Escrito zusammen mit dem EAZ Atrevida. 7 Uhr am Morgen. Hallo.
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0: Ich wünsche euch einen guten Start in den Dienstag. Es gibt eigentlich einen freundlichen Tag, Sonne, vor allem am Morgen, am Nachmittag ein bisschen weniger. Temperaturen um die 16 Grad. Man kann also tipptopp den nächsten Ausflug planen an die Olma oder an die Luzerner Messe oder wo auch immer ihr wollt, Kilbi feiern.
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0: Zuerst wird jetzt aber geschafft, selbstverständlich. Und in der nächsten halben Stunde wird das Schaffen deutlich leichter.
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0: Einfach nur schon wegen dem Sound.
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0: Nike mit One-Track Mind zum Beispiel ist bereit.
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0: etwas Elektronisches braucht es. Lost Frequencies. Are you with me? Und dann etwas ganz Neues.

Wie schafft man es, dass die Meinung von anderen Leuten ein bisschen weniger wichtig ist? Also wenn ihr schon an diesem Punkt angelangt seid im Leben, gratulieren. Ich finde das wirklich krass schwierig. Es ist mir immer so, ist mir auch wichtig, was ihr zum Beispiel von mir denkt. Das überlege ich mir am vollen Ernst. Und anscheinend gibt es jemanden, der ein Rezept gefunden hat gegen das.

0: wo sagt, das Rezept, um einfach darauf zu schiessen, was die anderen denken, ist tatsächlich ein Kind machen.
1: Ich würde sagen, dass das Vaterwerden mich definitiv auch verändert hat, im Sinn von, dass viele Sachen, die vorher viel wichtiger waren oder viel mehr im Mittelpunkt waren, wie zum Beispiel die Meinungen von externen Meinungen, haben extrem abgenommen an Wichtigkeit. Und das heisst, ich denke, ich bin mehr als je zuvor komplexlos, auch wenn es um meine Kunst geht, aber allgemein.
0: Hure spannend. Vielleicht kennt das jemand draussen, der Kids bekommt und merkt, hey, da verschieben sich irgendwie Prioritäten. Ich weiss jetzt nicht, ob ich wegen dem soll ein Kind machen soll. Es ist irgendwie eine schlechte Motivation, so ein Kind zu machen. Aber es ist gut zum Wissen. Es ist auch gut zum Wissen. Schreib es mir auf. Der Batz ist unser Schweizer Artist von der Woche. Das ist sein neuer Song, TikTok.

0: Hallo, guten Morgen miteinander. Wir starten den Tag. 7:30 ist es.
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2: US-Präsident Donald Trump hat sein umstrittenes Dieselabkommen mit Russland verteidigt. Es werde die Preise senken und Landwirten in den USA helfen. Das Abkommen erlaubt Diesellieferungen von Russland in die USA trotz Sanktionen. Das Abkommen wird auch aus Trumps eigener Partei kritisiert. Der internationale Währungsfonds IWF ist für die Entwicklung der Weltwirtschaft in diesem Jahr etwas optimistischer. Er hebt seine Wachstumsprognose leicht an, von 3,0 auf 3,1%. Für das nächste Jahr rechnen die Fachleute unverändert mit einem Wachstum von 3,4%. Und der Präsident des Verbandes der Helikopterbranche und Mitte-Nationalrat Martin Gandinas will die Kontingente für Helikopterflüge an Heliports überdenken. Sie seien nicht mehr zeitgemäß. Gestern war bekannt geworden, dass an einem Helikopterstandort im Berner Oberland über Jahre deutlich mehr Helikopter gestartet und gelandet sind als erlaubt. Ein Strafverfahren gegen den Flugplatzleiter läuft.
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0: Aus dem Newsroom der David Burkhardt und jetzt für euch noch ein bisschen etwas zum Wetter. Es ist zwar jetzt noch kühl, später wird es aber 16 Grad. Die Sonne ist vor allem am Morgen rum, am Nachmittag dann ein bisschen weniger. Aber grundsätzlich Herbsttag aus dem Bilderbuch. Mein Name ist Mira Weingart.

0: blöffen die Büchner Gespändli, dass ihr die geilsten sicher sind. In dem Moment 20 vor 8 SRF Virus.
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0: Es gibt Chancen, um etwas zu gewinnen. 50 Stutz Gucci auf die Hand. Für die Person, die am schnellsten ein Lied erkennt, kann ich sagen, es ist ein Bombenhit. Also, ihr kennt den Song alle. Nur haben wir ihn natürlich jetzt ein bisschen abgeändert. Und von euch wollen wir wissen, wie heisst das Lied oder wie heisst der Artist. Eins von beidem langt absolut, wenn ihr uns das möglichst schnell auf die Handynummer schickt. 079 909 1333.

klingelt es da bei jemandem? Falls ja, schicke eine Nachricht auf 079 909 1333. Die Person, die es am schnellsten richtig hatte, bekommt dann gerade das Telefon.

0: Ein guten Morgen allerseits und der Top-Start in Dienstag, 7:45.
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0: Egal ob frei, arbeiten oder mit den Kids, alle haben die Chance, um diese Zeit bei SRF Virus abzuräumen. Wenn man ein Lied möglichst schnell erkennt. Gauthier und Kimbra haben wir gesucht heute Morgen. Somebody that I used to know. Tönt so im Original. Und Tamara von Kappel, die ist schon wach, obwohl sie frei hat. Und dann ist sie auch noch am schnellsten gewesen. Guten Morgen.
2: Guten Morgen, hoi.
0: Wer zur Hölle hat frei und ist um diese Zeit schon wach, sag mal?
2: Ja, wir haben eben Tiere daheim, also Hühner und so, und die werden natürlich früh raus.
0: Also,
2: darum ist es ein bisschen der Grund.
0: Heisst daheim in dem Fall ein Bauernhof?
2: Ein kleiner, ja.
0: Oh.
2: Genau.
0: Was hast du denn alles so?
2: Wir haben Hühner, Enten, Hasen und einfach Kühe, die bei uns im Stall hausen.
0: Oh, das ist ja so lässig. Aber dann stimmt es ja eigentlich auch nicht, dass du frei hast, oder? Das ist ja immer ein bisschen Arbeit.
2: Ja, also es gibt nicht so viel Arbeit, aber es gibt schon immer etwas, mal, immer etwas Kleines zu tun.
0: Es klingt aber auch dann, als würde es dir Spass machen.
2: Ich liebe es, ja, voll, mega.
0: Welches ist dein Lieblingsviech?
2: Hey, das kann ich nicht sagen. Ich liebe alle.
0: Oh. Haben sie Namen?
2: Ja, schon. Also die Hasen haben sie schon, ja. Das Hasen heisst Lisa und Paul und... ja, nein, die Hühner haben keine Namen. Die Kühe eigentlich auch nicht.
0: Oh,
2: und
0: ja.
2: Unsere Katze.

0: Guten Dienstag zusammen, 8 ist es.
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0: Wir haben einen flotten Start. Die Sonne hilft. Die ist nämlich um, vor allem am Morgen. Am Nomi ist dann ein bisschen bewölkter. Temperaturen so um die 16 Grad heute.
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0: Ihr bekommt ein gratis Dessert im Restaurant. Oder ihr werdet for free mit einem richtig schönen Auto abgeholt am Flughafen. Oder ihr hängt in der Suite, bestes Zimmer vom Hotel, ohne dafür zu zahlen. Hört jetzt, Friends. Ich will, dass es euch gut geht. Und mir selber auch. So egoistisch bin ich da schon. Darum gibt es jetzt einen kleinen Reisehack, den ich schon regelmässig angewendet habe. Ihr feiert irgendetwas. Am besten etwas, das man nicht nachweisen kann. Jetzt nicht so den Geburtstag, der auf dem Ausweis steht. Also nehmen wir zum Beispiel... Ah, heute sind wir genau 5 Jahre zusammen. Und darum feiern wir das mit einem kurzen Trip. Jetzt ist es wichtig, dass ihr das im Hotel oder im Restaurant sagt. Einfach schnell bei der Reservation, bei Bemerkungen reinschreiben. Wir freuen uns riesig, bei euch zu sein. Wir feiern nämlich unsere Liebe. Wir haben den 4. Jahrestag. Und ich sage euch, in der Hälfte der Fälle passiert nichts, aber in der anderen Hälfte passiert etwas. Ein Upgrade auf ein besseres Zimmer, irgendeine Überraschung, die auf dem Bett liegt, ein gratis Dessert, ein kleines Feuerwerkli, was es auch immer ist. Also gönnt euch die Suite und sagt mir später Danke. Bei mir am Weingarten.

0: sobald mehr als ein Mensch in einer Situation ist, wird es komplizierter, als wenn man allein ist, oder? Das ist vielleicht sind schon mal allein joggen oder allein die Ferien oder einfach nur schon allein zur Nacht gemacht. Dann redet einem halt niemand drin. Man kann es genau so machen, wie man selber will. Wow, ich tue wie eine sehr frustrierte Single-Person. Aber es ist ja wirklich so, oder? Man kann dann keinen Kompromiss. Das Zweite, da gibt es natürlich sofort Themen, die einem dann beschäftigen. Stellt euch mal vor, zusammen Musik machen. Boah, da kommt so in diesem kreativen Prozess hin. Ich stelle mir das wirklich kompliziert vor. Aber Peter Pan, die zwei, die ihr da gehört, es ist ein Frauenduo aus Zürich, die machen das genau so seit ein paar Jahren.
1: Ich glaube, wir sind zwei mega unterschiedliche Menschen, aber im Kern sind wir mega ähnlich. Und Musik verbindet uns extrem. Und ich glaube, uns hat die Musik irgendwie auch es ist eine Entscheidung, wir wollen weiterhin Musik machen, aber es ist auch eine Entscheidung, wir wollen persönlich an uns selber arbeiten und an unserer Beziehung. Und da, ja, da finde ich mega stark.
0: Ja, und wo stehen wir denn jetzt?
1: Wir stehen nach der Therapie.
2: Nein, ja, voll. Also ich habe gesagt, wir sind in der Transformationsphase angekommen, dass wir jetzt wieder schon von Neuem anfangen.
1: Ich glaube auch sehr fest, also wir arbeiten jetzt auch am nächsten Album dran und der ist mit mega spannenden Themen drin. Und ja, wir können mega anknüpfen an all das, was wir aufgebaut haben und wir uns selber beigebracht haben.
0: Es sind zwei sehr spannende Frauen und es geht da um viel mehr als nur Musik. Es geht um so viel Zwischenmenschliches auch. Darum lohnt es sich, reinzuhören, das Female Music Special, die Sendung, wo Frauen Aufmerksamkeit bekommen. Wir haben euch den Podcast mit Peter Pana aufgeladen auf srfvirus.ch. Und jetzt hören wir sie auch. 33.

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0: Sie kann so wahnsinnig fein und sie kann so wahnsinnig rockig. Und dann hat sie auch noch blaue Haare. Und alles das macht sie einfach zum perfekten Gesamtpaket. Kings Elliot, gerade gehört bei uns. 8:30 ist es. Es gibt ein Update von David Burkhardt. 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
1: 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US-Präsident Donald Trump hat sein umstrittenes Dieselabkommen mit Russland verteidigt. Es werde die Preise senken und Landwirten in den USA helfen. Das Abkommen erlaubt Diesellieferungen von Russland in die USA trotz Sanktionen. Das Abkommen wird auch aus Trumps eigener Partei kritisiert. 3 Wochen vor den Kongresswahlen in den USA haben Bundesbeamte das Zuhause der bekannten Demokratin Ilhan Omar durchsucht. Laut dem US-Justizministerium gab es einen gerichtlichen Durchsuchungsbefehl. Details sind nicht bekannt. Ilhan Omar sprach danach von politischer Einschüchterung. Sie werde aber nicht schweigen. Und der Präsident des Verbandes der Helikopterbranche und Mitte-Nationalrat Martin Gandinas will die Kontingente für Helikopterflüge an Heliports überdenken. Sie seien nicht mehr zeitgemäß. Gestern war bekannt geworden, dass an einem Helikopterstandort im Berner Oberland über Jahre deutlich mehr Helikopter gestartet und gelandet sind als erlaubt. Ein Strafverfahren gegen den Flugplatzbegleiter läuft.
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0: Wir starten mit Sonne im Tag. Die bleibt dann eigentlich auch, aber am Nachmittag kommen einfach noch ein paar Wolken dazu. Temperaturen um die 16 Grad. Ich bin Mira Weingart und da ist Avicii und Hello Black für gute Laune. Wake me up.

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0: sind ihr schon mal aus dem Kino rausgekommen und haben nicht so eine richtige Meinung gehabt? Das gibt's doch amigs. Wir so, ja, irgendwie noch geil gewesen und irgendwie auch nicht.
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0: Die grosse Frage ist, kann ein Film der schlechteste und gleichzeitig der beste Actionfilm vom Jahr sein? Anscheinend, sagt einmal unser Virus-Filmexperte Luca Bruno. Er hat sich Hope reingezogen. Das ist das neueste aus Südkorea. Teuerste koreanische Film ever. Mit 46 Millionen US-Dollar, die er gekostet hat. Und zuerst mal hat er gefunden, doch, das merkt man, da ist Geld drin.
2: Ja, der Film legt wirklich mit Vollgas los. Wir sind in Hope Harbor, das ist ein kleines Dörfli in der Nähe von der Grenze von Nordkorea. Der lokale Polizeichef findet ein totes Tier auf einer Landstrasse mit sehr seltsamen Biss- und Kratzspuren und sofort ist klar, irgendjemand oder irgendetwas anderes ist da gerade noch unterwegs. Und so fängt dann also die Suche an. Wir rasen mit einer riesigen Geschwindigkeit durch das Dorf und seine Umgebung. Es geht hier und her mit einem unglaublichen Tempo. Zahlreiche andere Figuren werden eingeführt und das etwa 45 Minuten lang, ohne dass einem auch nur eine Sekunde Zeit bleibt, um mal Luft zu holen. Man sitzt mit offenem Maul im Kino und ist einfach nur begeistert und gefesselt von all dem, was da gerade am passieren ist.
0: Und dann irgendwie kehrt das Ganze ein bisschen und der Film ist gar nicht mehr so geil.
2: Ja, also, nach etwa 45 Minuten sieht man dann endlich, von was für einem Monster unsere Protagonistinnen und Protagonisten dort gejagt werden. Und ohne, dass ich jetzt übermässig gemein sein möchte, es ist für einen kurzen Moment wirklich so, wie wenn die Luft aus einem Ballon rausgelassen wird, weil das Monster, es ist ein Alien, es sieht weniger nach einem 46 Millionen Dollar Film aus, sondern mehr nach einem 46 Dollar Film. Also, es ist mir wirklich unerklärlich, wieso man den Film veröffentlicht hat mit einem Film, Monster, das so shitty aussieht. Also seriously, es sieht wirklich direkt aus wie aus einem PlayStation 3 Game, das vor irgendwie 15 Jahren rausgekommen ist. Und ich weiss, ihr werdet jetzt denken, ja, Luca, chill's mal, du übertreibst eh, ich übertreibe nicht. Es ist wirklich ein ultra schlechtes Design, das einem wirklich auch gerade irgendwie alle Angst vor der Situation nimmt.
0: Ich liebe den Rant. Andererseits muss ich jetzt sagen, das spricht irgendwie schon ein bisschen gegen den Film. Also wenn man sagt, boah, er ist mega gut, aber auch mega schlecht. Irgendwie ist das Monster ja der Hauptteil von dem Film, nicht?

0: Der Zayn, das ist auch einer von denen, der mal in so einer Boyband gespielt hat. Jetzt weiss ich nicht, welche.
1: One Direction.
0: One Direction?
1: Ja.
0: Bist du ganz sicher?
1: Ja, sehr.
0: Ach, zum Glück. Zum Glück gibt es einen gescheiten Produzenten im SRF-Videostudio, der diesen Moderatorinnen aushilft, die noch am Pennen sind. Ist das auch der Hübsche, oder?
1: Ja, der ist schon ziemlich hübsch, oder? Aber ich meine, der Harry Styles sieht eigentlich auch gut aus.
0: Ja.
1: Aber ja, ist wahrscheinlich eher dein Type.
0: Ja, ja, sehr gut.
1: Und der Harry Styles wäre jetzt eher mein Type.
0: Gut, schön haben wir das geklärt. Guten Morgen, es ist 9 Uhr.
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0: Es gibt heute einen sonnigen Tag. Zwischendrin dann vor allem am Nachmittag auch ein bisschen mehr Wolken. Temperaturen 16 Grad.
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0: Wer ist wem seine Type? Das schauen wir jetzt auch musikalisch. Nämlich dürfen wir auswählen zwischen zwei Zistig-Songs.
1: Ja, zum einen haben wir den Drake mit dem I Love McConan mit Tuesday.
0: Schon lange nicht gehört.
1: Habe ich auch schon lange nicht gehört. Ja, ist mal ein Riesenbanger gewesen, vor irgendwie 10 Jahren oder so. Oder dann auch ein Riesenbanger, ein bisschen jünger und ein bisschen näher, nämlich aus der Schweiz, der Jul X und der Lil Brucey mit Zisti.
0: Ihr entscheidet. Welcher Song passt euch besser? Schickt ein 1 ein für Tuesday, schickt ein 2 für Dienstag und zwar auf unsere Studionummer 079 909 1333. Der Song mit mehr Stimmen, den hören wir miteinander.

0: es ist so standardmäßig, was ich jetzt sage. Aber der Song macht so gute Laune. Aber das ist ja genau das, was er wahrscheinlich hat wollen, der Justin Timberlake. Der ist so im Studio gewesen, hat gesagt, guys, let's do something where people have a good mood afterwards. Ich schwöre, es war genau so gewesen, aber ja.
1: Ich finde es einen richtigen Scheiss-Song.
0: Was?
1: Ich hasse so fröhliche Musik. Ich finde, das ist so richtig toxisch fröhlich.
0: Ja, es ist,
1: so,
0: ist mega toxisch.
1: Haha, ich bin so fröhlich. Nein, das ist nichts.
0: Ich muss wirklich sagen, bei mir springt das massiv an.
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0: Hitbell! Du, ist gut, haben wir da noch den König Negativität dabei, den David.
1: Ja, yep, da bin ich.
0: Er hat für euch zwei spannende Songs. Drake mit Tuesday oder Julix mit Zisti. Und welcher nervt dich weniger, um es negativ zu behalten?
1: Ja, also ich glaube, der Tuesday nervt schon ein weniger als der Dienstag. Aber ich finde eigentlich beide gut. Beide sind jetzt nicht so krampfhaft fröhlich, oder?
0: Nein, das stimmt.
1: Das eine ist so ein bisschen gechillt und der andere ist so ein bisschen, jetzt
0: ironisch.
1: Müssen wir halt saufen. Ja. Ja. Und also Virus-Community hat schon eine klare Tendenz, nämlich der Schweizer Song, Dienstag. Der kommt besser an bis jetzt.
0: Aber es gibt noch ein Lied zwischen ihnen, dass ihr könnt mithelfen entscheiden im Hitbattle, welchen Song das wir hören. Tuesday schickt ihr ein 1, Dienstag schickt ihr ein 2 auf unser Studio-Handy 079 909 13 33.

0: Sie ist Königin von der Melancholie, die Paula Hartmann. 2 Punkte gehört bei uns am 10.09.
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0: Jetzt aber aus der Melancholie raus, direkt in den Dienstags Push rein. Zur Auswahl gestanden ist nämlich der Drake mit Tuesday. Oder der Julix zusammen mit dem Lil Brucey mit Zistik. Und der Dave, der hat Stimmen auszählt.
2: Ja, und es war eine relativ klare Sache gewesen. Ihr wollt saufen am Zistik?
0: Wer will das nicht?
2: Ja, wer will das nicht?

Blöde ist jetzt natürlich einfach, ich habe jetzt Lust zum Saufen. Das ist wirklich nicht optimal am 13 Minuten ab der 9. Aber ihr habt ihn gewählt, den Julix und den Lil Brucey, mit Dienstag gewonnen im SRF Virus Hit Battle. Ihr könnt auch morgen wieder mit abstimmen, immer am 9.

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0: Sound von Nemo, Eurostar. Das ist der Dienstagmorgen. Schön, sind ihr am Start.
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2: Die Nachrichten von SRF um 9:30 mit David Burkhardt. Der Unfallversicherer Suva hat im letzten Jahr fast 3 Millionen Rechnungen kontrolliert und bei etwa jeder 10. Rechnung Fehler oder Ungenauigkeiten gefunden, also zum Beispiel doppelte Rechnungen oder solche für nicht versicherte Leistungen. Mit den Kontrollen hat die Suva laut Mitteilung 123 Millionen Franken eingespart. Ohne diese Kontrollen wären die Versicherungsprämien bei der Suva im Schnitt etwa 3% höher, heißt es weiter. Im Schwarzen Meer vor der Küste Bulgariens sind erneut 2 Frachtschiffe von Drohnen angegriffen worden. Das teilte der bulgarische Premierminister Rumen Radev mit. Zuerst wurde ein Schiff attackiert, welches unter maltesischer Flagge fährt und in ukrainischem Besitz ist. Die 15 Besatzungsmitglieder konnten von Bord geholt werden. Danach sei er über ein zweites attackiertes Schiff informiert worden, so Radev. Dieses sei gesunken. Schon vor einer Woche waren vor Bulgariens Küste 2 Handelsschiffe angegriffen worden. Bisher hat sich niemand zu den Angriffen bekannt. Nach einem Hackerangriff auf Kühlschränke und Tiefkühltruhen müssen hunderte Supermärkte in Frankreich viele ihrer Lebensmittel entsorgen. Die Hacker stellten die Temperaturen von Kühl- und Gefrierschränken hoch, wie betroffene Supermarktketten mitteilten, teilweise bis auf 50 Grad. Der Cyberangriff richtete sich gegen den dänischen Softwaredienstleister Danfoss. Dieser ist für die zentrale Steuerung der Kühlschränke zuständig. Der Angriff auf eine Firma habe also gereicht, um hunderte Kühlschränke zu manipulieren, sagt SRF-Digitalredaktor Reto Wittmer. Die Attacke sei außergewöhnlich.
3: Auffällig bei diesem Angriff ist auch, dass eben nicht Daten gestohlen wurden, um dann Firmen zu erpressen, also Geld damit zu machen oder gezielte Phishing-Attacken durchzuführen auf Personen. Hier war es wirklich ein Angriff auf die physische, analoge Welt, auf Kühlschränke und eigentlich die reine Zerstörungswut. Es könnte natürlich sein, dass da noch etwas kommt in Richtung Erpressung, dass sich die Angreifer melden und sagen, hey, wir haben dann noch weitere mehrere tausend Kühlschränke, die wir jetzt auch noch lahmlegen könnten, wenn ihr nicht bezahlt. Aber dieses Szenario halte ich für wenig wahrscheinlich.
2: Wahrscheinlicher sei, dass es sich um eine Aktion des hybriden Krieges handle, vergleichbar etwa mit Drohnen, die unvermittelt an Flughäfen auftauchten und so für Verunsicherung sorgten. Wer hinter dem Cyberangriff steckt, ist nicht bekannt.
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0: Jetzt recht sonnig, später ein Mix aus Sonne und Wolken. An ganz wenigen Orten kann es am Nachmittag vielleicht sogar ein paar Regentropfen geben, aber eher selten. Temperaturen um die 16 Grad an dem Dienstag. Mein Name ist Mira Weingart, da ist für euch SZA mit «Kill Bill».

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0: Wieso macht dir diesen Song wenigstens gute Laune, David?
1: Dieser Song macht mir wirklich gute Laune.
0: Ah, bravo.
1: Das finde ich ein super Song. Der ist aber im Fall nicht so krampfhaft, hey, wir sind jetzt alle fröhlich.
0: Nein, das stimmt. Der ist recht entspannt, hey, wir sind alle fröhlich.
1: Ja, es ist so ein bisschen subtiler.
0: Der David ist eben der Lord der Finsternis manchmal.
1: Ja, ja, nein, ich finde einfach so, warum muss es einem so «Hey, fröhlich, happy» in Grindine schreien? Das braucht es doch nicht.
0: Es geht subtiler, es geht simpler, es geht vielleicht so.
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0: Ich bin nämlich fast sicher, dass bei dieser Meldung, egal wie tief dass man im Lord von der Finsternis steckt, dass man das nicht gut kann finden kann. Und zwar geht es um Sabine Keutka. Das ist eine Frau in Basel und die lebt in einem mega schönen alten Haus. Und dort hat es eine Meldestelle für Glücksmomente, die sie eingerichtet hat. Das ist einfach ein Briefkasten, wo du jetzt ein Zettel reinrühren kannst mit etwas, die dich irgendwie glücklich gemacht hat. Das kann dann so tönen.
3: Teilweise sind es nur ganz kleine Zettel und da steht zum Beispiel drauf, ausschlafen an einem freien Tag ist für mich der grösste Glücksmoment. Ein anderer, ein Gläschen Champis nach getaner Arbeit.
0: Ja, es muss nicht so tief sein. Immer. Was würdest du aufs Zettel schreiben heute?
1: Hey, ich würde schreiben, ich konnte erste Klasse fahren, ohne einen Klassenwechsel zu lösen, weil du keine Kontrolle kommst.
0: Oh, das ist...
1: Kennst du den Moment?
0: Das ist ein krasser Glücksmoment.
1: Ja, ja, das ist sehr schön.
0: Das könnte man jetzt zum Beispiel aufschreiben und dann eben bei der Sabine Keutka dort in den Schlitz hineinrühren.
3: Ich habe einen Weg gesucht, dass man aus Positive irgendwie könnte in den Vordergrund rücken. Ohne rosa-rote Brille, sondern einfach, dass das auch etwas ein natürlicher Prozess ist.
0: Das ist so unglaublich sympathisch. Sie nimmt nachher dann die Briefe hinten raus und tut sie lesen. Und das ist ganz sicher ein glücklicher Mensch.
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0: Peter Fox, Tough Cookie am 10.
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0: Willkommen bei uns, willkommen in einem Dienstag, wo so ein Mix ist aus sonnigem Abschnitt und zwischendrin auch ein bisschen Wolken. Temperaturen haben wir so um die 16 Grad heute.
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0: Und auch willkommen in unserem Durcheinander, wo wir stolz drauf sind. Die Musik, die läuft auf Virus, die ist ein bisschen von überall her, die hat ein bisschen für jeden Geschmack etwas dabei, ein positives Chaos. Beispiel. In der nächsten halben Stunde. 01099 Durstlöscher. Natürlich etwas aus der Schweiz. Naomi Larenne, Colorblind. Und weil etwas aus der Schweiz nicht lange. Haben wir sogar noch etwas ganz Neues zum Kennenlernen. Peter Pana ist ein Zürcher Duo. Hören wir zusammen rein, gerade als nächstes da. Ich bin Mira Weingart. Hallo. Let's go.

0: am richtigen Ort sind.
1: Es hat immer spannende Themen, finde ich. Es tut immer die Neuheiten erzählen und das finde ich echt eine coole Sache, genau.
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0: Wir machen kurz miteinander einen kleinen Hüpfer ins Wasser, sozusagen, hier bei SRF Virus.
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0: Dieser Song nämlich heisst «Fische im Bauch». Der da.
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0: All glatt. Irgendwie hat man das Gefühl, das Element Wasser zieht sich ein bisschen durch bei diesen zwei. Peter Pana ist ein Zürcher Duo und sie merken selber, es ist eben wortwörtlich eintauchen.
2: Ja, ist sicher ein bisschen eintauchen, aber für uns selber.
3: Ja, und es ist doch auch manchmal schön, wenn man sich doch Zeit nehmen, um etwas zu hören und nicht einfach etwas lust man so vorbei. Das ist vielleicht jetzt nicht gerade mega gut ausgedrückt, aber läuft so nebenbei und ich glaube, unsere Musik ist nicht so die Musik, die nebenbei läuft, sondern wo man wirklich herhocken darf, Platte aufsetzen und dann richtig eintauchen.
0: Aber so bewusst das Element Wasser haben sie gar nicht gewählt, das ist einfach passiert.
2: Ich glaube, wir sind beide nicht Sternzeichen Fisch, gell?
3: Wir haben es beide, ich glaube, du bist im Mond, ich irgendwo im Aszendent. Nein, nicht im Aszendent, irgendwo im Mond.
2: Nein, ich glaube, bei uns ist so ein bisschen Unterwasserwelt ist irgendwie ein Thema, vielleicht auch in Verbindung mit dem Unterbewusstsein. Wir haben ja eher so ein bisschen gesellschaftskritische Themen, die wir jeweils aufgreifen im Text. Ja, ich würde jetzt mal der Tiefgründigkeit zuschreiben.
0: Peter Pana sind zwei spannende Frauen, darum haben wir sie kennengelernt im Female Music Special. Das ist eine Sendung, die sich wirklich lohnt, mal reinzuhören. Immer am Mittwoch zwischen 3 und 5 nämlich gibt es bei uns nur Frauenstimmen. Und das Gespräch mit ihnen zwei könnt ihr nachhören auf srfvirus.ch. Der Song da, der heisst «Loss».

0: alle zusammen und willkommen im Dienstag. Schön, dass ihr mit am Start seid. Es gibt ein Update.
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2: Die Nachrichten von SRF um 10:30 mit David Burkhardt. Der Unfallversicherer Suva hat im letzten Jahr fast 3 Millionen Rechnungen kontrolliert und bei etwa jeder 10. Rechnung Fehler oder Ungenauigkeiten gefunden, also zum Beispiel doppelte Rechnungen oder solche für nicht versicherte Leistungen. Mit den Kontrollen hat die Suva laut Mitteilung 123 Millionen Franken eingespart. Ohne diese Kontrollen wären die Versicherungsprämien bei der Suva im Schnitt etwa 3% höher, heißt es. Insgesamt hat die Suva letztes Jahr 1,3 Milliarden Franken bezahlt für ärztliche und therapeutische Behandlungen wegen Unfällen und Berufskrankheiten. Das sind rund 6% mehr als noch 2024. Die SBB und die Deutsche Bahn wollen die Pünktlichkeit der Züge auf der Strecke zwischen Zürich und Stuttgart verbessern. Ab dem Fahrplanwechsel im Dezember gibt es deshalb weitere Massnahmen. So gibt es zwischen Schaffhausen und Stuttgart weniger Zwischenhalte, zudem wird die Fahrzeit verlängert. Wegen der ständigen Verspätungen und Zugausfällen auf der Strecke zwischen Stuttgart und Zürich gab es bereits im letzten Fahrplanwechsel Anpassungen. So gibt es etwa einen SBB-Ersatzzug, wenn die Züge aus Deutschland zu stark verspätet sind. Die Maßnahmen hätten bereits Verbesserungen gebracht, schreibt die SBB. So sei die Ankunftspünktlichkeit der Züge in Zürich bereits um rund 20 Prozentpunkte auf über 80% gesteigert worden. Verschiedene EU-Staaten kaufen weiterhin Öl und Gas aus Russland, trotz der Sanktionen, die die EU und weitere westliche Länder gegen Russland verhängt haben. Seit 2022, also seit Beginn der russischen Großinvasion in die Ukraine, haben russische Energiefirmen damit mehr als 320 Milliarden US-Dollar eingenommen. Diese Zahl nennt der russische Vizeministerpräsident Alexander Nowak im Staatsfernsehen. Westliche Quellen gehen ebenfalls von einer Summe in dieser Grössenordnung aus.
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0: Mehr Sonne am Morgen als am Nachmittag, dementsprechend mehr Wolken am Nachmittag als am Morgen und Temperaturen so um die 16 Grad. Mira Weingart bin ich. Guten Dienstag allerseits.

0: Schulabschluss, Lehrabschluss, nachher irgendwie eine Woche zusammen in so einem ganz jämmerliches Hotel auf Bulgarien. Richtig hässlichen, gepanschten Alkohol trinken und das. Das war eine gute Zeit. Und der Pitbull hat es wirklich geschafft, Songs am Laufband zu generieren, die genau in diese Zeit gepasst haben. Jetzt ist aber so ein bisschen die Frage, funktioniert das immer noch? Weil der Pitbull hat tatsächlich letzte Woche ein neues Lied rausgegeben. Und wir haben mit unserem Musikexperten auf Virus, Timo Meier, darüber geschwätzt.
1: Ich meine, Pitbull steht ja so bei unserer Generation so für die Unbeschwertheit. So eben so unser grösstes Problem ist, dass wir nach zwei Tagen saufen und pünktlich ins Büro kommen am Montag und so. Und es ist so ein bisschen die Frage, ob das immer noch die Zeit ist jetzt. Also ich glaube so, ich weiss nicht, wie es dir geht, so unbeschwert wie damals fühle ich mich heute nicht mehr. Und ich finde auch, es hat so ein bisschen etwas, wie gesagt, er ist nicht mehr 25.
0: Aber vielleicht hat er auch aus dem Grund bei seinem neuen Song gedacht, lass uns ein spannendes Feature dazu nehmen. Er hat sich für Kiss entschieden. Kiss, also die Rockband, die alte mit den angemalten Gesichtern. Das ist so ein random Kombi und vielleicht ist das jetzt der Pitbull, der mit uns zusammen älter wird. Wir checken es aus. Reach for the Stars heisst die neue Single. Kiss, Mr. Worldwide.

0: es bleibt halt immer noch einer der besseren Liebessongs und immer noch sehr beliebt auf Hochzeiten. Sam Smith, Stay With Me. Es ist 11.
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0: Grüezi am Dienstag, der ist am Morgen noch ein bisschen sonniger, am Nomi dann mehr Wolken, Temperaturen so um die 16 Grad heute. Ich bin Mira Weingart. Hallo.

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1: Die Nachrichten von SRF um 12:30 mit David Burkhardt. Im Kanton Aargau haben die Behörden auf einem Hof Dutzende Tiere beschlagnahmt, die schlecht gehalten wurden. 13 Pferde und 40 Hunde seien auf dem Hof im Fricktal gewesen, obwohl die Halterin eigentlich mit einem Tierhalteverbot belegt war. Dies, weil sie in der Vergangenheit immer wieder gegen den Tierschutz und die Tierseuchengesetzgebung verstoßen hatte. Die Verstöße sind laut Kanton Aargau zahlreich: morastige Böden, vernachlässigte Pflege, zu wenig Licht und zu kleine Pferdeboxen oder auch ungenügendes Futter. Die Tiere würden nun versorgt und dann weitervermittelt. Ein Pferd sei in einem so schlechten Zustand gewesen, dass man es einschläfern musste. Anderthalb Monate vor der Abstimmung haben die Befürworterinnen und Befürworter der Feuerwerksinitiative ihre Argumente für ein Ja dargelegt. Haus, Nutz und Wildtiere würden unter dem Feuerwerklärm leiden und in Angst und Panik geraten, sagen die Mitglieder des Ja-Komitees. Feuerwerk verursache erhebliche Mengen an Abfall und belaste die Natur. Außerdem komme es beim privaten Gebrauch von Feuerwerk immer wieder zu Bränden und Unfällen. Im Ja-Komitee sind Vertreterinnen und Vertreter des Schweizer Tierschutzes und von weiteren Tierschutzorganisationen, Wildhüter oder Landwirte. Die Initiative für eine Einschränkung von Feuerwerk fordert ein landesweites Verbot von Feuerwerk, das Lärm erzeugt. Ohne Bewilligung soll es weder verkauft noch verwendet werden dürfen. Abgestimmt wird am 29. November. Mit einer Volksinitiative fordert der Mieterinnen- und Mieterverband, dass die Wohnungsmieten in der Schweiz regelmäßig automatisch überprüft und gesenkt werden, falls sie zu hoch sind. Der Bundesrat lässt dazu einen Gegenvorschlag ausarbeiten. Dagegen wehrt sich jetzt der Mieterverband. Er fordert den Bundesrat auf, den Gegenvorschlag zu stoppen und hat dafür eine Online-Petition eingereicht. Innerhalb von 2 Wochen seien gut 100.000 Unterschriften zusammengekommen. Der Gegenvorschlag will, dass Anfangsmieten weiterhin an die Miete für ähnliche Wohnungen in der Umgebung angepasst werden können. Der Mieterverband kritisiert, dass so die Mietpreisspirale zusätzlich angeheizt werde. Die Initiative wolle das genaue Gegenteil erreichen.
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schafft man es, dass die Meinung von anderen Leuten ein bisschen weniger wichtig ist? Also wenn ihr schon an diesem Punkt angelangt seid im Leben, gratulieren. Ich finde das wirklich krass schwierig. Es ist mir immer so, ist mir auch wichtig, was ihr zum Beispiel von mir denkt. Das überlege ich mir auch, im vollen Ernst. Und anscheinend gibt es jemanden, der ein Rezept gefunden hat gegen das.

0: wo sagt, das Rezept, um einfach darauf zu schiessen, was die anderen denken, ist tatsächlich ein Kind machen.
1: Ich würde sagen, dass das Vaterwerden mich definitiv auch verändert hat, im Sinn von, dass viele Sachen, die vorher viel wichtiger waren oder viel mehr im Mittelpunkt waren, wie zum Beispiel die Meinungen von externen Meinungen, haben extrem abgenommen an Wichtigkeit. Und das heisst, ich denke, ich bin mehr als je zuvor komplexlos, auch wenn es um meine Kunst geht, aber allgemein.
0: Hure spannend. Vielleicht kennt das jemand draussen, der Kids bekommt und merkt, hey, da verschieben sich irgendwie Prioritäten. Ich weiss jetzt nicht, ob ich wegen dem soll ein Kind machen soll. Es ist irgendwie eine schlechte Motivation, um ein Kind zu machen. Aber es ist gut zum Wissen. Echt gut zum Wissen. Schreib's mir auf. Der Batz ist unser Schweizer Artist von der Woche. Das ist sein neuer Song, TikTok.

0: Es ist 12 Uhr.
1: Hallo miteinander und einen guten an diesem Dienstag. Der hat uns schon viel Sonne gebracht am Morgen. Der Nachmittag ist vielleicht ein bisschen bewölkter. Da und dort, aber ist eher selten. Kann es auch vielleicht noch einen kurzen Regengutsch geben. Die Temperaturen haben wir so um die 16 Grad.
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0: zuerst mal alle herzigen Tierchen begrüssen, die man so daheim hat, und dann kurz auf SRF Virus abräumen. So ist es heute Morgen gelaufen bei uns im Krüsi Musik. Da muss man ein Lied erkennen. Gotti und Kimbra, Somebody That I Used To Know, haben wir gesucht. Und Tamara, die war trotz freiem Tag schon recht früh wach gewesen. Ich habe dann aber auch herausgefunden, wieso.
1: Guten Morgen, hoi.
0: Wer zur Hölle hat frei und ist um diese Zeit schon wach, sag mal?
1: Ja, wir haben eben Tiere daheim, also Hühner und so, und die werden natürlich früh raus.
0: Also,
1: darum ist es ein bisschen der Grund.
0: Heisst daheim in dem Fall ein Bauernhof?
1: Ein kleiner, ja.
0: Oh.
1: Genau.
0: Was hast du denn alles so?
1: Wir haben Hühner, Enten, Hasen und einfach Kühe, die bei uns im Stall hausen.
0: Oh, das ist ja so lässig. Aber dann stimmt es ja eigentlich auch nicht, dass du frei hast, oder? Das ist ja immer ein bisschen Arbeit.
1: Ja, also es gibt nicht so viel Arbeit, aber es gibt schon immer etwas, mal, immer etwas Kleines zu tun.
0: Das klingt aber auch dann, als würde es dir Spass machen.
1: Ich liebe es, ja, voll. Mega.
0: Welches ist dein Lieblingsviech?
1: Hey, das kann ich nicht sagen. Ich liebe alle.
0: Oh. Haben sie Namen?
1: Ja, schon. Also die Hasen haben sie schon, ja. Das Hasen heisst Lisa und Paul. Und ja, nein, die Hühner haben keinen Namen. Die Kühe haben sie auch nicht.
0: Oh, ja.
1: Und unsere Katze heisst Mia.
0: Mia, sehr, sehr schön. Ja, also dann einfach mal Grüße an Lisa, Paul und Mia. Und dir wünsche ich ganz einen schönen Tag.
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0: Ja, also allerliebst mit diesen Viechli. Ihr könnt es probieren, morgen wieder. 50 Franken Gucci kann man gönnen bei uns im Grüße Musik, wenn ihr mitmacht, kurz nach der halben Nacht.

0: Some days auf SRF Virus. Unser Motto am Sonntagmorgen: einfach entspannt in den Tag starten.
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0: Die Musik dazu ist genauso wie der Tag sein sollte: verträumt und gemütlich.

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1: Sabine Keutka. Das ist eine Frau in Basel. Und die lebt in einem mega schönen alten Haus. Und dort hat es eine Meldestelle für Glücksmomente, die sie eingerichtet hat. Das ist einfach ein Briefkasten, wo du jetzt könntest ein Zettel reinrühren mit etwas, was dich irgendwie glücklich gemacht hat. Das kann dann so tönen.
2: Teilweise sind es noch ganz kleine Zettel und da steht zum Beispiel drauf, ausschlafen an einem freien Tag ist für mich der grösste Glücksmoment. Ein anderer, ein Gläschen Champis nach getaner Arbeit.
1: Ja, es muss nicht so tief sein. Was würdest du aufs Zettel schreiben heute?
3: Hey, ich würde schreiben, ich konnte Erstklasse fahren, ohne einen Klassenwechsel zu lösen, weil keine Kontrolle kommst.
1: Oh, das ist...
3: Kennst du den Moment?
1: Das ist ein krasser Glücksmoment.
3: Ja, das ist sehr schön.
1: Das könnte man jetzt zum Beispiel aufschreiben und dann eben bei der Sabine Keutka dort in den Schlitz hineinrühren.
2: Ich habe einen Weg gesucht, dass man aus Positiven irgendwie könnte in den Vordergrund rücken. Ohne rosa-rote Brille, sondern einfach, dass das auch etwas ein natürlicher Prozess ist.
1: Das ist so unglaublich sympathisch. Sie nimmt nachher dann die Briefe hinten raus und tut sie lesen. Und also das ist ganz sicher ein glücklicher Mensch.
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0: Es ist eins.
1: Super Dienstag allerseits wünsche ich, auch wenn der Nomi vielleicht ein bisschen bewölkter als sonniger ist. Aber im Grundsatz hat es von beiden ein bisschen etwas um. Temperaturen an dem 13. Oktober so um die 16 Grad.
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0: Schulabschluss, Lehrabschluss, nachher irgendwie eine Woche zusammen in so einem ganz jämmerliches Hotel auf Bulgarien. Richtig hässlichen, gepanschten Alkohol trinken und das. Ah, Wack, das war eine gute Zeit. Und der Pitbull hat es wirklich geschafft, Songs am Laufband zu generieren, die genau in diese Zeit gepasst haben. Jetzt ist aber so ein bisschen die Frage, funktioniert das immer noch? Weil der Pitbull hat tatsächlich letzte Woche ein neues Lied rausgegeben und wir haben mit unserem Musikexperten auf Virus, Timo Meier, darüber geschwätzt.
1: Ich meine, Pitbull steht ja so bei unserer Generation so für die Unbeschwertheit. So eben so unser grösstes Problem ist, dass wir nach zwei Tagen saufen und pünktlich ins Büro kommen am Montag und so. Und es ist so ein bisschen die Frage, ob das immer noch die Zeit ist jetzt. Also ich glaube so, ich weiss nicht, wie es dir geht, so unbeschwert wie damals fühle ich mich heute nicht mehr. Und ich finde auch, es hat so ein bisschen etwas, wie gesagt, er ist nicht mehr 25.
0: Aber vielleicht hat er auch aus dem Grund bei seinem neuen Song gedacht, lass uns ein spannendes Feature dazu nehmen. Er hat sich für Kiss entschieden. Kiss, also die Rockband, die alte mit den angemalten Gesichtern. Das ist so ein random Kombi und vielleicht ist das jetzt der Pitbull, der mit uns zusammen älter wird. Wir checken es aus. Reach for the Stars heisst die neue Single. Kiss, Mr. Worldwide.

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1: Die Nachrichten von SRF um 13:30 mit Manuel Risi. Wir beginnen mit einem Blick auf die Weltwirtschaft. Diese ist in den letzten Jahren gewachsen, trotz Krisen wie der Corona-Pandemie, Kriegen in der Ukraine und im Nahen Osten und der Blockade der Straße von Hormuz. Auch im laufenden Jahr wächst die globale Wirtschaft. Der Internationale Währungsfonds, der IWF, hat seine Prognose sogar noch leicht nach oben korrigiert, von 3,0 auf 3,1%. Dazu sagt Wirtschaftsredaktor Damian Rast:
2: Also das große Bild, das sich in den letzten Jahren gezeigt hat, das finde ich schon überraschend, dass die Weltwirtschaft dermaßen widerstandsfähig ist und die globale Wirtschaft wächst, trotz dieser beispiellosen Serie an Krisen in den letzten 7 Jahren. Das ist tatsächlich erstaunlich und das hat auch den IWF in den letzten Jahren immer wieder erstaunt. Weniger überraschend ist jetzt die konkrete Prognose des IWF, ein globales Wachstum von 3,1%. Das ist nur eine leichte Korrektur nach oben im Vergleich zu früheren Prognosen.
1: Der Bericht zeige aber auch, dass lange nicht alle vom Wachstum profitieren. Mit Beginn des Winterhalbjahres und der Grippesaison ruft der Bund Risikogruppen zur Impfung auf gegen Grippe, aber auch gegen Covid-19 und RSV. Zur Risikogruppe für schwere Krankheitsverläufe gehören Menschen ab 65, Schwangere und Personen mit Vorerkrankungen. Im November führt das Bundesamt für Gesundheit zusammen mit Apotheken und Arztpraxen 2 nationale Impfwochen durch. Wie in ganz Europa werden auch in der Schweiz bei einigen Grippeimpfstoffen Lieferengpässe erwartet. Es sei aber gewährleistet, dass sich alle Personen impfen lassen könnten, die dies wollten, schreibt der Bund. Der Auftrag für den Bau des Grimseltunnels kann vorläufig noch nicht vergeben werden. Das Bundesverwaltungsgericht hat einer Beschwerde aufschiebende Wirkung gewährt. Der Bauauftrag verzögert sich also. Die Grimselbahn AG hatte einem Zusammenschluss von Firmen den Zuschlag für den Bau des Grimseltunnels gegeben. Der Tunnel soll Innertkirchen im Berner Oberland und Oberwald im Wallis verbinden. Das Bundesverwaltungsgericht sagt jetzt, es gebe noch offene Fragen. Außerdem seien die nötigen Unterstützungsgelder des Bundes bisher nicht freigegeben. Vor kurzem hatte schon die eidgenössische Finanzkontrolle Bedenken am Projekt geäußert.
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0: Im Hockey sind wir saumässig gut. Im Fußball eigentlich auch recht easy. Im Tennis haben wir auch ein paar Legenden vorgebracht. Die Schweiz die kann sich schon zeigen im internationalen Vergleich. Und jetzt kommt etwas dazu, Fisu.
1: Ja, Skifahren, Mira. Ah, sogar Scheiße, das Skifahren kommt jetzt noch dazu. Nein, jetzt sind wir natürlich auch schon Legenden. Aber was dazu kommt, ist Slam Poetry. Das ist mal geil.
0: Also für die, die das noch nie sich reingezogen haben, das ist ja jemand steht auf der Bühne und tut so, das gehört jetzt sicher nicht gern, gedichtmäßigen Textvortrag, aber in cool, ein Gedicht in cool.
1: Ja, ja, es ist schwierig, dass die Leute sich erklären, es ist etwas zwischen Rap, aber und A Cappella und
0: Poesie.
1: Poesie, genau, Gedicht. Es geht einfach darum, so ein bisschen den Leuten etwas mitzugeben, aber auch die Wortkunst so richtig für sich spielen lassen. Und jetzt, ja, tatsächlich sind wir Schweizer, also wir Schweizer.
0: Wir alle.
1: Wir alle zusammen sind jetzt Weltmeister in Slam Poetry. Nein, nur einer natürlich, der Valerio Moser. Ein Langenthaler Slam-Poet, der vor 2 Jahren Schweizer Meister, vor 1 Jahr Europameister und jetzt tatsächlich Weltmeister wurde. Das ist insane.
0: So sieht er, ist er einfach auf Südafrika geflogen und hat gegen die besten Slam-Poeten auf der Welt irgendwie seinen Text vertreten. Ich frage mich auch, wie die das sprachlich machen.
1: Aber ja, also ich habe Stories gesehen und dann ist er halt wirklich Schweizerdeutsch am Reden, dort auf der Bühne. Also, oder Hochdeutsch. Also es ist von dem her irgendwie...
0: Wie bewertet man das auch?
1: Ihr hört denn das. Ab den 2 könnt ihr dann auch noch ein bisschen Slam-Poeten werden heute bei mir.
0: Es gibt gute Poeten. Sie auf SRF Virus ab der 2 mit dem Fisu Sutter.

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0: It's Sideways. Das ist einer, der ein gute Laune verbreitet am Dienstagnachmittag.
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0: Am Dienstagnachmittag, der doch jetzt noch ein bisschen gemischt ist. Heute Morgen haben wir relativ viel Sonnenstrahlen gehabt. Jetzt am Nachmittag ziehen immer mehr Wolken auf. Gibt sogar lokal, vor allem in der Ostschweiz, ein bisschen Regen. Die Temperatur haben wir so um die 17 Grad.

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3: Sie sind nicht Rapperinnen und Rapper, sie sind nicht Schauspielende, sind aber auch nicht Comedians, sondern so ein bisschen etwas dazwischen, so ein bisschen Wortakrobaten, kann man sagen, Slam-Poeten. Und wenn die loslassen, auf der Bühne tun sie etwa so.
4: Das stimmt. Und genau darum steht es bereits allzeit bereit vor meinen Türen. Und gehe ich durch die Türen, dann blenden wir die Reflexion vom Chromstall mit ins Gesicht. Aus Kohlenstoff, wasserverstärktem Kunststoff, Muskelkraft betrieben, eine gottgegebene Lenkstange. Wikipedia, das trotti nicht.
3: Genau, so tönt es beim Valerio Moser, ein Slam-Poet aus der Schweiz. Nicht einfach nur irgendein Slam-Poet, sondern der Slam-Poetry-Weltmeister. Ist er gerade gehört worden zu dem Titel am Wochenende. Ist also wirklich der beste Slam-Poet aus der ganzen Welt. 40 Nationen haben da teilgenommen. Er ist auf der Bühne gestanden, hat seine Texte auf Schweizerdeutsch und Hochdeutsch vortragen. Muss ich das mal vorstellen, vor einem internationalen Publikum. Und ist dann tatsächlich Weltmeister geworden.
5: Hey, es ist unglaublich. Ich bin komplett überwältigt. Ich weiß gar nicht, was ich soll sagen. Es ist, ich muss ja zuerst mal ein bisschen zur Ruhe kommen und ein bisschen Energie finden. Es ist eine riesige Energie, die auf mich zukommt. So viele Leute, die sich mit mir freuen. Und das hilft mir natürlich, meinen leeren Endorphintank, den ich von dort mit eigentlich habe, gleich noch ein bisschen weiter zu bespielen. Dass all die anderen ihre Endorphine auf mich auch noch abschütten.
3: Nein, ich höre jetzt, also ich kann es immer noch nicht ganz glauben.
5: Es ist auch nicht fassbar, was das bedeuten soll. Die Welt ist so riesig. Also wenn ich von dieser Welt sehe und jetzt soll ich irgendwie der Beste von dieser ganzen Welt sein, ich kann das gar noch nicht so einordnen. Das muss irgendwie noch passieren.
3: Das braucht wahrscheinlich noch ein paar Tage. Der Valerio Moser, der offizielle Weltmeister im Poetry Slam. Wir lernen ihn gerade kennen da. Die nächste halbe Stunde bei uns auf SRF Virus ist nämlich vorbeigekommen und hat erzählt, wie man dann so ein Weltmeister wird.

0: Ariana Grande, Seven Rings. Die Schweiz ist wieder mal Weltmeister. Nicht im Skifahren, nicht im Tennis, nicht im Velofahren, sondern im Poetry Slam. Eine Wortkunst, die auf der Bühne vorgetragen wird. Texte ohne Musik, die teils gerimt, teils einfach erzählt werden. Aber immer mit viel Wortwitz, Kreativität und Technik. Und der neue Weltmeister, der heisst Valerio Moser aus Langenthal.
1: Ich habe sogar Schweizerdeutsch vorgetragen dort. Unter anderem Schweizerdeutsch und Hochdeutsch.
0: Ah, jetzt müsst ihr euch vorstellen, der Valerio kommt aus der Schweiz, steht da mit seinen Texten in der eigenen Sprache in Südafrika an der WM und wird verglichen mit Leuten aus Ghana, Japan, Kanada, Puerto Rico, aus überall. Wie er dort hingekommen ist, das hat er mir heute erzählt.
1: Das funktioniert so, dass du in deinem Land musst gewinnen musst. Also ich war Schweizer Meister 2024. Dann kannst du auch die kontinentale Ausscheidung. Die EM, dort bin ich 2025 nach EM-Meister geworden und jetzt von Europa sind Top 10 qualifiziert für die WM. Also es gibt jetzt wirklich so wie eine nachvollziehbare Struktur, wie du dazu kommst, dass du dort an dieser WM teilnehmen kannst. Und so bin ich dort gelandet.
0: Ja, und du hast also tatsächlich die ganze Welt vertreten.
1: Dort kommen tatsächlich Leute aus allen Ländern. Also dieses Jahr haben 40 Länder an dieser WM mitgemacht, die noch dort dabei waren. Ich muss auch sagen, wir sind natürlich auch finanziell, wenn man das global anschaut, ein bisschen privilegiert, dass man einfach so sich das irgendwie kann leisten kann, dort herzureisen. Es gibt Länder, die das nicht haben können. Das heisst, es gab auch Länder, die per Videocall nachher müssen mitmachen. Und das zeigt einfach auch schon, wie das strukturell halt unterschiedlich ist, oder so bin ich unterwegs zu sein.
0: Ja, kann man sagen, als Schweizer Künstler hat man da also finanziell auch gewisse Vorteile und natürlich steht da aber am Schluss einfach Kunst im Vordergrund. Also wer performt am besten, wer schreibt die besten Texte und für das gibt es dann nachher aber auch jetzt nicht mega viel zu gewinnen.
1: Alles, was ich gewonnen habe als Weltmeister, ist ein Bilderrahmen mit einem Diplom drin, wo sie im Stress ganz kraxelig meinen Namen drauf gekraxelt haben. Das ist das, was ich bekommen habe. Nein, Kost und Logis steckt. Anreise haben wir selber müssen stemmen. Also zum Beispiel die Poetin aus Frankreich hat im letzten Moment noch über ein Crowdfunding können ermöglichen, dass sie herreisen kann. Solche Geschichten sind natürlich dort überall passiert. Wir haben leider auch keine Förderung herbekommen für das. Und darum habe ich alles auf eigenen Nacken gemacht. Aber einen Preis haben wir noch zusätzlich geholt. Wir sind so auf einem Teppich von so einem traditionellen Stoff, der dort auftreten. Und den habe ich mir heimlich Feissner einfach noch geschnappt beim Rauslaufen.
0: Ein kleines Andenken hat er da noch mitgenommen. Poetry Slam, entsprechende Kunstform, die jetzt noch nicht alle auf dem Schirm haben, aber eben extrem tiefgründig und auch unterhaltsam ist. Der Valerio Moser, der ist jetzt also seit dem Wochenende Weltmeister in dem. Und übrigens auch bald auf Tour in der ganzen Schweiz mit seinem neuen Programm. Wenn ihr also auch mal noch live erleben wollt, gibt es die nächsten Wochen und Monate in der Schweiz die Chance dazu.
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0: Das ist Schweizer Musik aus Biel von der Caroline Alves mit ihrem Control. Jetzt ist es 2:30 Uhr, Zeit für ein News-Update.
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2: Die Nachrichten von SRF um 2:30 Uhr mit Lukas Siegfried. Das Bundesgericht hat heute eine überraschende Personalie bekannt gegeben. Es will nicht, dass François Jay 2 weitere Jahre Präsident des Bundesgerichts bleibt. Darüber hat zuerst die Weltwoche berichtet. Stattdessen schlägt das Gericht dem Parlament vor, in der Wintersession Thomas Müller als neuen Gerichtspräsidenten zu wählen. Aus dem Bundeshaus berichtet Andreas Stüdli.
3: Dass François Jay nicht erneut als Präsident vorgeschlagen wird, ist ein Paukenschlag. Er ist seit 15 Jahren Bundesrichter und wurde erst vor knapp 2 Jahren mit einem Glanzresultat zum Bundesgerichtspräsidenten gewählt. Der FDP-Bundesrichter hat in seiner Laufbahn in Genf und am Bundesgericht wichtige Posten inne. Dass er nun vom Gesamtgericht, also der Versammlung aller 40 Bundesrichterinnen und Bundesrichtern, nicht mehr für die Spitze empfohlen wird, dürfte mit den Vorgängen in den letzten Monaten zu tun haben. Im April hatte ebenfalls die Weltwoche aufgedeckt, dass es zwischen dem parteilosen Yves Donzala und der SVP-Bundesrichterin Beatrice van der Graaf eine Liebesbeziehung gab. Das Bundesgerichtsgesetz verbietet aber eine, Zitat, «dauerhafte Lebensgemeinschaft zwischen 2 Mitgliedern des Bundesgerichts». Seit Frühling stellt sich deshalb die Frage, ob diese Beziehung zwischen der Bundesrichterin und dem Bundesrichter eine dauerhafte Lebensgemeinschaft war oder nicht. Yves Donzala wies dies bislang öffentlich zurück. Beide, Donzala und van der Graaf, stellen sich zur Wiederwahl. Das Bundesgericht ließ diese Frage auch extern untersuchen. Der Bericht wurde aber einzig dem Parlament zugestellt und nicht veröffentlicht. Außerhalb des Gerichts kam Kritik auf an der Aufarbeitung durch die Bundesgerichtsspitze. Dem Präsidium wurde vorgeworfen, zu wenig durchgegriffen zu haben. Und 8 Gesuche trafen ein, die eine Revision von Urteilen verlangen, wegen der Liebesbeziehung. Diese Revisionsgesuche sind noch hängig.
2: Der Auftrag für den Bau des Grimseltunnels ist vorläufig gestoppt. Gegen die Vergabe des Auftrags ist eine Beschwerde eingegangen und diese hat das Bundesverwaltungsgericht jetzt aufschiebende Wirkung gewährt. Bis die Beschwerde geklärt ist, muss das Projekt also ruhen. Die Grimselbahn AG hatte im Sommer einem Zusammenschluss von Firmen den Zuschlag für den Bau des Grimseltunnels gegeben. Dieser Tunnel soll Innertkirchen im Berner Oberland und Oberwald im Wallis verbinden. Das Bundesverwaltungsgericht sagt jetzt, es gebe noch offene Fragen. Außerdem seien die nötigen Unterstützungsgelder des Bundes bisher nicht freigegeben. Vor kurzem hatte schon die eidgenössische Finanzkontrolle Bedenken am Projekt geäußert.
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4: Die Sonne hat sich schnell gezeigt heute Morgen. Jetzt am Nachmittag gibt es dann aber doch wieder mehr und mehr Wolken, teils sogar noch ein bisschen Regen hier, so ein bisschen in der Ostschweiz. Um die 17 Grad, die wir hier haben. Und dann aber schon wieder Sonne angesagt. Das ist der Justin Bieber. Ich bin der Fisu. Ich wünsche euch einen schönen Dienstagnachmittag.

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0: Holmes und David Guetta mit All Night Long, bald Viertel vor drei. Jetzt gibt es Musik, wo man muss eintauchen muss, wo man nicht einfach so nebenbei ein bisschen laufen lässt. Female Music Special. Und die kommt von Peter Pan an. Roten Bier, rotes Tier, verblutest in allein. Emotional, Hochdeutsch, manchmal auch Englisch. Und die beiden kommen aus der Schweiz, Jessie und Noemi, die über die Musik verbunden sind.
1: Ich glaube, wir sind zwei mega unterschiedliche Menschen, aber im Kern sind wir mega ähnlich. Und Musik verbindet uns extrem. Und ich glaube, uns hat die Musik irgendwie auch irgendwie eine Entscheidung gewesen, wir wollen weiterhin Musik machen. Aber es war auch eine Entscheidung gewesen, wir wollen persönlich an uns selber arbeiten und an unserer Beziehung. Und da, ja, da finde ich mega stark.
0: Ja, und so haben sie jetzt also Musik miteinander erstellt, wo man nicht einfach so ein bisschen by the way lässt.
1: Ja, ist sicher ein bisschen Eintauchen, aber auch für uns selber.
2: Ja, und es ist doch auch manchmal schön, wenn man sich doch Zeit nehmen kann, um etwas zu hören und nicht einfach etwas lässt man so vorbei. Das ist vielleicht jetzt nicht gerade mega gut ausgedrückt, aber läuft so nebenbei. Und ich glaube, unsere Musik ist nicht so die Musik, die nebenbei läuft, sondern wo man wirklich herhocken, Platte aufsetzen und dann richtig eintauchen.
0: Ja, und wenn man eben eintaucht, dann tönt es etwa so. Sehr vielseitig, sehr träumerisch auch manchmal und eben auch in verschiedenen Sprachen, Deutsch und Englisch.
2: Ich bin mehrsprachig aufgewachsen und ich finde schon, jede Sprache hat so einen anderen Ausdruck und es ist für mich schon unterschiedlich, ist ein Song jetzt auf Deutsch oder ist er auf Englisch? Und klar, als zweite Muttersprache Deutsch ist das immer mit einer tieferen Ebene verbunden als jetzt auf Englisch.
0: Peter Pana, zu Gast war bei uns im Female Music Special letzte Woche. Wir machen also Sound zum Eintauchen. Und jetzt hören wir einen englischen von Ihnen beiden. Late Bloomer.

0: Kate DePana mit Late Bloomer.
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0: Sind bei uns zu Gast gsi letzte Woche im Female Music Special. Ihr könnt die ganze Folge nachhören auf srfvirus.ch.

0: Naveni. Mit Payback. So gut kann Schweizer Musik tönen.
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0: Gott sei Dank ist Dienstag und nicht Freitag. Für alle, die jetzt lieber Freitag hätten, es wäre nicht so gut, weil dann wäre der Freitag der 13. Und jetzt ist einfach der Dienstag der 13. Darum ist das ein glücklicher Tag heute. Nehmen wir doch so. Auch ein bisschen ein grauer Tag, hat viele Wolken. Heute am Nachmittag rum kann sogar teils noch ein bisschen Regen geben am Abend. Die Temperatur haben wir um die 17 Grad.

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2: Unser Musikprogramm, das steckt immer voller Überraschungen. 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

bei uns. Anfangen wir jetzt mit dem Macklemore. Can't hold us.

0: Basketschön, das ist der Bobby McFerrin. Don't worry, be happy. Genau so tönt es bei uns auf Virus. Und zwar jede Woche.
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0: Ja, ich glaube, die meisten draussen, die zuhören, wissen, was das bedeutet. Wenn dieser Song auf SRF Virus läuft, dann verschenken wir etwas. Jede Woche läuft irgendwann unter der Woche der Song. Und wenn er kommt, müsst ihr uns ja möglichst schnell per WhatsApp schreiben, dass er läuft. Und das haben jetzt wieder ganz viele Leute gemacht. Ich bin also wirklich einmal erstaunt, wie unser WhatsApp da plötzlich explodiert. Aber nur jemand kann die schnellste Person sein. Und das ist heute der Nick aus Thun. Hallo Nick.
2: Salut.
0: Grüezi. Jetzt bist du aber hure schnell gewesen. Hä? Hast du da noch ein Unterstützung gehabt oder hast du das allein fertig gebracht?
2: Ja, allein. Ich muss vorbereitet sein.
0: Hast du irgendwie die Nachricht schon eingetippt, aber im Handy? Oder wie bist du jetzt so schnell gewesen?
2: Ja, schon im Handy eingetippt gehabt. Und gewusst, irgendwann kommt es. Halt einfach eine Vorbereitung.
0: Stark. Da hast du wirklich die ganze Woche hast du einfach die Nachricht schon im Handy, um grad losfetzen.
2: Genau.
0: Das ist ja so geil. Und jetzt hast du gesagt, du sitzt ein bisschen am Arbeiten im Büro. Das heisst, bei euch läuft eigentlich im Büro die ganze Zeit Virus.
2: Genau, ja. Dann natürlich durchgehend Virus.
0: Das gefällt mir natürlich. Bist du der da Virus ins Büro gebracht hat? Oder ist das jemand anderes bei euch?
2: Nein, also wir haben einfach mal einen neuen Radiosender gesucht und nachher SRF Virus entdeckt. Und eigentlich seitdem lassen wir SRF Virus.
0: Das ist ja geil. Was gefällt dir da Virus?
2: Die neue Musikwahl. Es kommt nicht immer das Gleiche.
0: So gut. Außer Don't Worry, da kommt eigentlich schon immer ein bisschen das Gleiche jede Woche.
2: Genau.
0: Aber ja, das ist ja gut.
2: Aber das ist etwas anderes.
0: Genau. Ja, ich gratuliere dir. Du hast einen Airfryer gewonnen. Geiles Geschenk, oder?
2: Ja, geil. Ja, super. Kann man immer brauchen.
0: Gell, ich bin ja ein bisschen eifersüchtig. Ich hätte auch gerne einen Airfryer. Aber ich mag dir auch von Herzen gönnen.
2: Merci vielmals.
0: Nick, ich wünsche dir ganz viel Spass in diesem Fall. Kannst du dann dein Büro mal einladen und ein bisschen bekochen mit dem Airfryer?
2: Mit ins Büro nehmen.
0: Super, genau.
2: Büro Airfryer.
0: Ich wünsche dir noch ganz einen schönen Dienstag und bis bald. Danke dir.
2: Danke,
0: ciao. Mach's gut. Ciao, ciao.
1: Wir verstecken gute Launen im Programm. 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Be
0: happy. So geil, also für alle, die es noch nicht gewusst haben, unbedingt gut Virus hören, unbedingt im Büro einfach den ganzen Tag ablaufen, den Sender dann gewinnen, der vielleicht auch irgendwann, also heute haben wirklich wieder viel geschrieben, aber der Nikus Thun ist der schnellste gewesen. Und nächste Woche haben wir dann auch wieder jemanden, der dann vielleicht auch wieder einen Airfryer gewinnt.

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1: Manchmal muss man sich den Dienstag einfach ein schön pfeifen. So wie bei uns einmal in der Woche mit Don't Worry, Be Happy, wo wir den Song abspielen und ihr uns ja möglichst schnell schreiben müsst, wenn ihr ein geiles Küchengerät gewinnen wollt. Einen Airfryer haben wir heute einem Nick aus Thun geschickt. Ja, da haben noch einige andere geschrieben, zum Beispiel der Adrian.
2: Also schneller kann jetzt sicher niemand gewesen sein. Ich habe es extra vorgespeichert. Und als der scheiß Delfin kam ist und es angefangen hat, zack und fort. Bin ich auch mal gespannt. Hey, schönes Tag gleich.
1: Naja, aber tatsächlich hat es nicht gelangt, auch für Adrian, der die Nachricht vorgespeichert hat. Den Nick aus Thun übrigens auch gemacht, kann ich euch allen nur empfehlen. Irgendwie schon mal Song oder Don't Worry oder Happy oder irgendetwas bei WhatsApp einzutippen auf Virus, dass es gerade können abschicken. Man muss wirklich schnell sein.
2: What the fuck, hat die Leute nicht besser zu tun, als die ganze Zeit am Handy zu chillen? Ja, in dem Fall. Sei gegönnt. Hey, also, schönes Tag. Ciao, ciao.
1: Ja, Glückwünsche also auch vom Adi Anik. Ich hoffe, es klappt noch, Adi. Und ich hoffe natürlich für euch alle, die es jetzt geschrieben haben, dass es dann mal noch klappt. Don't worry, be happy. Einmal in der Woche schöne Preise gewinnen hier auf SRF Virus. Es lohnt sich.

0: So eine starke Stimme aus Zürich, der Noah Parks ist das mit «Fucking It Up». Schweizer Musik da für Virus haben wir gerne. Halbe vier Zeit für News.
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2: Die Nachrichten von SRF um 3:30 mit Lukas Siegfried. Ende November stimmt die Schweizer Stimmbevölkerung erneut über die Besteuerung von Ehepaaren ab. Nun hat der Bundesrat seine Argumente gegen die sogenannte Fairness-Initiative der Mittepartei dargelegt. Die Initiative will, dass Ehepaare bei der direkten Bundessteuer nicht mehr bezahlen als unverheiratete Paare. Damit sollen Ehepaare aber weiterhin eine gemeinsame Steuererklärung ausfüllen. Die Steuern sollen dann einfach anders berechnet werden als heute. Der Bundesrat lehnt die Initiative ab. Finanzministerin Karin Keller-Sutter sagte dazu vor den Medien, seit dem Ja des Stimmvolks zur Individualbesteuerung würden verheiratete und unverheiratete Paare künftig gleich hoch besteuert und ein Ja zur Mitte-Initiative würde zu widersprüchlichen Steuersystemen und höherem Aufwand führen. Die Abstimmung dazu findet am 29. November statt. Ebenfalls am 29. November entscheidet die Stimmbevölkerung, ob die Mehrwertsteuer von 8,1 auf 8,5% erhöht wird, um die 13. AHV-Rente zu finanzieren. Nun hat ein Komitee aus Mitte, SP, Grünen und EVP seine Argumente für das Anliegen vorgestellt. Diese moderate Erhöhung der Mehrwertsteuer garantiere eine stabile AHV und sichere die Renten, sagen die Befürworterinnen und Befürworter. Ein Nein würde die AHV gefährden und damit auch alle Menschen, die sie beziehen. Der Bundesrat und eine Mehrheit im Parlament steht hinter der Vorlage. Dagegen sind FDP und SVP. Dann zu weiteren Meldungen aus der Schweiz. Die Allianz gegen das Freihandelsabkommen der Schweiz mit den Mercosur-Staaten hat ihr Referendum lanciert. Sie warnt vor den Folgen für den Amazonas-Regenwald, für die Menschenrechte und die Schweizer Landwirtschaft. Zum Gegnerbündnis gehören mehrere NGOs, die von den Grünen und der SP unterstützt werden. Und ein Unwetter mit Hagel im August hat weit höhere Schäden verursacht, als bisher bekannt war. Laut dem Rückversicherer Swiss Re beträgt der versicherte Schaden insgesamt 1,7 Milliarden Franken. Bisher ist man von 1 Milliarde ausgegangen. In Ungarn hat das Parlament Bestimmungen im sogenannten Kinderschutzgesetz außer Kraft gesetzt. Und zwar Bestimmungen zu Homosexualität und Geschlechtsanpassung. Das Gesetz wurde vom früheren Ministerpräsidenten Viktor Orban initiiert und es sorgte für Kritik und Proteste. Denn es beschränkt für Kinder und Jugendliche den Zugang zu Informationen über Homo- und Transsexualität. Der Europäische Gerichtshof stellte im April dieses Jahres fest, dass dieses ungarische Gesetz gegen die Grundrechtecharta der EU verstieß.
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0: Es gibt ein bisschen gemischten Nachmittag. Teils mag die Sonne noch ein bisschen durchdrücken, sonst aber mehrheitlich bewölkt. Und sogar ein bisschen Regen, wo man da vor allem in der Ostschweiz noch mitbekommt. Und dazu etwa 17 Grad.

0: kürzlich ihr ein Album-Musik gegeben, zusammen gehört mit dem Odile, Coming Home. 10 Minuten, dann ist es 4. George Smith, gute Musik, aber auch in der Schweiz haben wir einen tollen Sound.
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0: Wer kennt noch Psychonauts? Schweizer Rap-Duo, bestehend aus dem Batz, der französisch rappt, aus Biel, und dem Native, wo Berndeutsch rappt. Die beiden haben in der Schweizer Rap-Szene einiges erreicht und der Batz, der ist mittlerweile wieder solo unterwegs. Schon der legendäre Westschweizer Crew La Basse mit dabei gewesen. Und hat jetzt wieder einen neuen Sound rausgegeben.

0: seit einigen Jahren. Das Jahr auch wieder stattgefunden im Juni. Tom Hanks, Danica, Luca Ena, SGB, Slinka, ganz viele sind da auf der Bühne gestanden. Und das hat auch seine Gründe gehabt, wie das Batzfest entstanden ist.
1: Ein ganz organischer Prozess. Ich wollte zuerst ein Konzert von mir selber machen. Ich habe dann Gäste eingeladen und es sind immer wie mehr geworden. Und am Schluss ist das wirklich zu einem Fest geworden und darum habe ich es so genannt. Und es hat so gut funktioniert, dass wir das Format haben weitergeführt. Und es ist tatsächlich so, dass ich mit der Zeit zu einer Brücke und zu einer Achse zwischen verschiedenen Regionen, Sprachen und sogar zu Kulturen geworden. Und ich glaube, das ist das Manifest davon, dass Leute von überall an den gleichen Ort kommen und die Grenzen und die Unterschiede verschwinden.
0: Ja, das Batzfest, das gibt's dann hoffentlich nächstes Jahr auch wieder mit ganz vielen tollen Gästen. Der Batz, den hören wir jetzt hier zusammen mit dem Quest Beats, Produzent aus der Schweiz und seiner neuen Single

0: Das ist SR Virus mit dem Apache und Miami.
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0: Jetzt ist es 4 Uhr und es ist mehrheitlich bewölkt schon an den meisten Orten. Da gibt es vielleicht noch ein paar Sonnenstrahlen. Sonst aber ist hier noch ein bisschen Regen sogar angesagt heute am Nomi. Bis etwa 17 Grad erwartet.

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2: Es Trottinett. Ist etwas, wo mehrheitlich Kinder brauchen, vielleicht eher Kickboards heutzutage. Aber ein Trottinett, das kann auch sehr tiefgründig sein. Das kann man auch sehr philosophisch in einen Text verpacken.
3: Genau darum steht es bereits allzeit bereit vor mir Türen. Und gehe ich durch meine Türen, durch die Türen, dann blenden wir die Reflexion vom Chromstahl mit ins Gesicht. Aus Kohlenstoff, wasserverstärktem Kunststoff, Muskelkraft betrieben, eine gottgegebene Lenkstange! Wikipedia, das Trottinett.
2: Genau, so tönt es, wenn der Valerio Moser auf der Bühne steht und Poetry Slam macht und dann eben so ein Trottinett plötzlich ganz eine neue Bedeutung bekommt und man das so richtig in eine schöne Wortakrobatik verpackt. Das machen Slam-Poeten und der Valerio, der macht das am besten von der ganzen Welt. Er ist jetzt nämlich am Wochenende Weltmeister geworden in Südafrika. Slam-Poetry-Weltmeister. Ein Erfolg, den er aber auch in einer guten Schweizer Szene verdankt.
4: Das ist mir irgendwie noch wichtig zu sagen. Natürlich bin ich Weltmeister geworden mit dem, was ich mache, aber das, was ich mache, kann ich nur machen, weil ich eingebettet bin in eine unglaublich lebendige, grosse Szene, wo einfach viele Leute irrsinnige Veranstaltungen herklopfen, seit 20 Jahren Aufbauarbeit leisten, die rund um mich um kreative Köpfe sind, die mich inspirieren, die mich begeistern, die freundschaftlich miteinander Zeugs entsteht, die miteinander Shows entwickelt. Und ohne das wäre ich auch nie an dem Punkt, wo ich jetzt bin. Und das ist auch irgendwie noch schön, wenn ich es jetzt irgendwie schaffe, vielleicht ein bisschen von meiner Aufmerksamkeit dem zurückkommen zu geben.
2: Ja, und jetzt hat es also der Valerio Moser aus dieser Schweizer Szene raus in die ganze Welt geschafft. Unser Weltmeister, den haben wir im Interview gehabt heute. Und ihn dann auch gefragt, wie es so ist, wenn man einen schweizerdeutschen oder einen hochdeutschen Text irgendwo in Südafrika vorträgt und damit Weltmeister wird. Wie geht das überhaupt? Wie kann man die vergleichen mit den Texten aus anderen Ländern? Ich höre jetzt hier bei uns die nächste halbe Stunde mit dem Slam-Poetry-Weltmeister, Valerio

0: Der Song gibt einfach immer gute Laune. Portugal, The Man. Das ist kein Man, sondern eine ganze Band. Mit Philly Stilbald, Viertel ab 4. Wenn man mal im Ausland ist, dann ist ja schöner daran, dass man mit seinen Liebsten, wo man in der Ferien ist, die ganze Zeit kann lästern. Weil, sind wir ehrlich, Schweizerdeutsch, das versteht es wirklich niemand. Nicht einmal die Deutschen. Und gleich ist der Valerio Moser, Schweizer Slampoet, Weltmeister geworden. Mit eben unter anderem Schweizerdeutschen und mit hochdeutschen Texten. Letzte Woche, das war Südafrika die Weltmeisterschaft gewesen. Und da haben die Publikum wahrscheinlich, sagen wir mal, die wenigsten wirklich alles verstanden.
1: Hey, ich finde das immer, ich finde es irgendwie auch lustig. So mit dieser Absurdität, die Absurdität anzunehmen, dass ich dort etwas vortrage. Die Leute verstehen es gar nicht so. Ich habe das, also jetzt hier ist alles übersetzt gewesen, aber das eigentlich noch gern, außerhalb vom deutschsprachigen Raum aufzutreten mit Texten, die die Leute nicht verstehen, ohne Übersetzung. Weil dann kannst du wirklich mit dem auch mega spielen, oder? Dass jetzt einfach etwas herflaust und die Leute kommen irgendwie in deine Stimmung rein, ohne dass sie verstehen, was da ist. Und das finde ich faszinierend.
0: Ja, und eben, so sehr es um den Text geht bei Poetry Slam, man kann auch alles fühlen, ohne jedes Wort zu verstehen.
1: Ich glaube, so ursprünglich inspiriert hat mich, dass ich so früher sehr viele Bands gehört habe, in Sprachen, die ich nicht verstanden habe. Isländische Folkbands und schwedische Rockbands und so. Und das haben mich irgendwie abgeholt und etwas mit mir gemacht, ohne dass ich Texte verstanden habe. Und ich habe mir das irgendwann mal so vorgenommen. Ich arbeite so Texte zu schreiben, die auch so einen Effekt haben können, ohne dass man sie verstehen muss, dass man es irgendwie einfach fühlt. Und irgendwie ist mir das, glaube ich, gelungen.
0: Ja, eben. So ein bisschen das Flowen, so wie der Musik, das lange teilweise schon. Natürlich geht es dann aber auch um den Inhalt. Und die Jury hat das also schon verstanden, weil die haben das Slammer aus 40 verschiedenen Ländern gegeneinander verglichen und bewertet.
1: Es hat Länder, wo er Texte in eigener Landessprache und in Englisch dabei hatte. Grundsätzlich ist alles übersetzt worden. Das heisst, wir haben Übersetzungen angefertigt und die sind hinten projiziert gewesen. Die haben wir mitlesen können. Grundsätzlich ist das aber eh so eine Grundphilosophie vom Slam. Texte, so unterschiedliche Texte auf die Bühne kommen, kann man gar nicht werten und Kunst soll man auch nicht so auf diese Art werten. Und genau darum macht man es. Also, der Grundcharakter von Slam ist eigentlich, auf eine absurde Art damit spielen, dass wir jetzt hier Kunstwerke miteinander probiert zu vergleichen. Das hat dort irgendwie das Gefühl, habe ich dort auch gehabt.
0: Ja, und doch hat man es eben gemacht, hat man es gewertet mit verschiedenen Kriterien auf den Inhalt und auf die Performance. Und der Valerio Moser war der Beste gewesen von der ganzen Welt. Der Weltmeister, der startet jetzt also auch in 2 Wochen noch mit seinem neuen Programm. Und wenn ihr auch mal live erleben wollt, dann gibt es da die nächsten Wochen und Monate Chance dazu.
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0: Das ist Schweizer Musik von der Milün und ihrem Blond. Jetzt ist es 16:30 Uhr. Zeit für ein News-Update. Live jetzt aus dem SRF Newsroom.
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2: Ein Unwetter mit Hagel im August hat weit höhere Schäden verursacht, als bisher bekannt war. Laut dem Rückversicherer Swiss Re beträgt der versicherte Schaden insgesamt 1,7 Milliarden Franken. Bisher ist man von 1 Milliarde ausgegangen. Bei den neuen Angaben sind nun auch die Zahlen der kantonalen Gebäudeversicherungen mitgerechnet. Die Europäische Union gibt 4,2 Milliarden Euro für Ungarn frei, weil die neue Regierung unter Peter Modzsor Reformen beschlossen hat, um Korruption zu bekämpfen. Die EU-Staaten haben einem entsprechenden Vorschlag zugestimmt. Und nach rund 40 Jahren Pause kehrt die Formel 1 zurück nach Afrika. Ab Anfang der 2030er Jahre soll es in Ruanda ein Formel 1-Rennen geben. Das gaben die Organisatoren der Formel 1-Rennen und der Automobil-Weltverband heute bekannt.
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0: Der Manuel Risi war es mit dem News-Update. Wettermässig bleibt es heute eher bewölkt. Jetzt kommt sogar teils im Osten noch ein bisschen regnen. Morgen ist dann aber schon wieder Sonne angesagt. Bei der Fisu wünsche ich euch einen guten Weg Richtung Feierabend. Mit Artemis.

0: Grande, das Jahr mit einem neuen Album kommen. Pitel heisst das, und zwar der Titelsong ab dem Album, den wir jetzt gerade gehört haben. Ich sage Mr. Worldwide und ihr sagt... 1, 2, 3, 4, 1, 2, 3, I know you want me. Pitbull, natürlich. Wir kennen alle noch den Pitbull. Ja, die Leute sagen, er sei Rapper. Ich finde, Rapper ist hoch angesagt, aber er war zumindest einer der erfolgreichsten Musiker weltweit, vor allem zu unserer Zeit, oder? Da haben wir ganz viel grusige, farbige Wodka getrunken zu diesen Liedern. Und der Pitbull, der hat jetzt einfach ein neues Album rausgegeben. Es heisst Pitcoin. Ist am letzten Freitag rausgekommen. Timo Meier aus der Musikredaktion tönt das immer noch so unbeschwert wie damals.
1: Ich meine, Pitbull steht ja so bei unserer Generation so für die Unbeschwertheit. So eben so unser grösstes Problem ist, dass wir nach zwei Tagen saufen und pünktlich ins Büro kommen am Montag und so. Und es ist so ein bisschen die Frage, ob das immer noch die Zeit ist jetzt. Also ich glaube so, ich weiss nicht, wie es dir geht, so unbeschwert wie damals fühle ich mich heute nicht mehr. Und ich finde auch, es hat so ein bisschen etwas, wie gesagt, er ist nicht mehr 25.
0: Nein, überhaupt nicht. Er hat schon einige Jahre auf dem Buckel, aber jetzt lassen wir doch mal rein, das Album.

0: mit Kiss. Mit Kiss, mit der Rockband, die es schon seit eh und je gibt. Gut, die sind noch älter als er. Also er hat einen 81er-Jahrgang. Der Pitbull. Da kann man gut noch ein bisschen Musik machen. Er hat also ein neues Album rausgegeben. Bitcoin heisst das. Gibt es jetzt da bald einen Bitcoin mit seinem Namen? Oder wie muss man sich da...
1: Ich habe bis jetzt noch keine Kryptowährung gesehen von Pitbull. Aber auch da... Man wartet doch einfach mal ab, weil es geht ja dann bekanntlich einmal nicht so lange, bis plötzlich der Bitcoin gehandelt wird.
0: Muss glaube ich nicht sein. Aber ist okay, dass er noch einen neuen Sound macht. Und er kommt dann übrigens bald noch in die Schweiz, spielt am 11. November. Dann im Hallenstadion Zürich kann man sich also darauf freuen. Jetzt habe ich einen Scheiss erzählt. 8. November spielt er im Hallenstadion Zürich der Pitbull. Mit seinem neuen Album Bitcoin. Lassen wir doch rein. Zusammen mit Kiss. Reach for the Stars.

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0: Nemo mit Casanova. Jetzt ist es Fifi.
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0: Der Feierabend ausnahmsweise mal nicht ganz so sonnig wie den letzten Tag. Es hat viele Wolken rum, kann sogar noch einen Gutschregen geben bei etwa 17 Grad. Morgen ist dann aber schon wieder die Sonne angesagt.

0: Picasso.
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0: Für die, die ein bisschen im Regen hocken, heute Abend vielleicht einen guten Film schauen. Kann man ja jederzeit machen. Und da könnte man ja auch ab und zu mal wieder ins Kino gehen. Das geht ja ab und zu ein bisschen vergessen. Kino muss im Leben bleiben, darum, wieso nicht Hope sich reinziehen?
2: Unglaublich. Was kann das gewesen sein?
3: Was ist das?
4: Ja, jedenfalls keine uns bekannte Spezies.
5: Hol deine Ausrüstung. Auf drei gehen wir rein.
3: Okay.
5: Eins, zwei, drei!
6: Rennt um euer Leben!
0: Hope verspricht recht viel. Es ist nämlich der teuerste südkoreanische Film aller Zeiten. Etwa 46 Millionen US-Dollar hat er gekostet. Ob er dann auch wirklich so gut ist und sich lohnt, das klären wir mit dem Luca Bruno da die nächste halbe Stunde.

0: Kommen gute Feierabend mit Schweizer Musik von der Caroline Alves. Where the hell have you been? Ab sofort läuft der vielleicht beste Actionfilm vom Jahr in unseren Kinos. Aber gleichzeitig ist er vielleicht eben auch der schlechteste.
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0: Die Rede ist vom Film Hope. Ein neuer Film aus Südkorea, aber nicht irgendeiner, sondern der teuerste mit einem umgerechneten Budget von etwa 46 Millionen US-Dollar. Das ist also die teuerste koreanische Produktion ever. Und der Luca findet, das merkt man auch. Zuerst.
5: Also ich bin selber nie so der Fighting-Game-Typ gewesen, aber was ich weiss, ist, dass Street Fighter und Mortal Kombat nicht das Gleiche sind, aber es geht bei beiden um ein Kampfsportturnier. Nur, dass es bei Mortal Kombat eben um einiges abgespaced dazu und her geht, mit Götter, Dämonen, Zauberei und. Da ist Street Fighter dann also um einiges mehr in der realen Welt verankert. Heisst natürlich nicht, dass es bei Street Fighter nicht auch um Psycho-Power geht und grüne Hulk-mäßig halb Mensch, halb Mutant als Kämpfer antritt. Also wir sind schon immer noch sehr, sehr weit weg von unserer Realität.
0: Klingt alles schon mal gut, aber dann kehrt sich eben das Blatt und der Film, der ist plötzlich gar nicht mehr so geil.
5: Hinter den Games steckt natürlich eine jahrzehntelange Mythologie mit wirklich hunderten von Figuren und ebenso vielen Storylines. Das kann der Film, der sich effektiv an Neueinsteigerinnen und Neueinsteiger wendet, natürlich niemals abdecken, respektive möchte es auch nicht. Darum einfach kurz die Ausgangslage vom Film. Es geht um die beiden Freunde Ken Masters und Ryu, die sich zwischenzeitlich verstritten haben und zum zweiten World Warrior Tournament eingeladen werden. Hinter dem Turnier steckt in Wirklichkeit aber der böse Möchtegern-Diktator M. Bison, der mit allen eingeladenen Kämpferinnen und Kämpfern noch etwas ganz anderes vorhat. Und das ist dann auch eben der Film. Es geht um das Turnier und um die Fights, aber natürlich eben auch um die parallele Geschichte hinter dran.
0: Und irgendwann wendet sich dann aber das Blatt.
5: Ja, also nach etwa 45 Minuten sieht man dann endlich, von was für einem Monster unsere Protagonistinnen und Protagonisten dort gejagt werden und ohne, dass ich jetzt übermässig gemein sein möchte, es ist für einen kurzen Moment wirklich so, wie wenn die Luft aus einem Ballon rausgelassen wird, weil das Monster, es ist ein Alien, es sieht weniger nach einem 46 Millionen Dollar Film aus, sondern mehr nach einem 46 Dollar Film. Also es ist mir wirklich unerklärlich, wieso man den Film veröffentlicht hat mit einem Filmmonster, der so shitty aussieht. Also seriously, es sieht wirklich direkt aus wie aus einem PlayStation 3 Game, wo vor mir 15 Jahren rausgekommen ist. Und ich weiss, ihr werdet jetzt denken, ja, Luca, chill's mal, du übertreibst eh. Ich übertreibe nicht. Es ist wirklich ein ultra schlechtes Design, wo einem wirklich auch gerade irgendwie alle Angst vor der Situation nimmt.
0: Okay, das spricht dann also gegen den Film. Und eben, er sagt ja auch, der Luca, grossartig, aber gleichzeitig schlecht. Wenn man jetzt so ein Monster-Design eben so krass nicht kann ernst nehmen, dann ist es ja quasi schon ein Todesurteil, oder?
5: Habe ich zuerst auch gemeint, aber der Film, der ist insgesamt 2 Stunden und 40 Minuten lang und man gewöhnt sich dann relativ schnell an den doch eher komischen Look von dem Ding und kann sich dann nach ein paar Minuten auch wieder auf die wirklich atemberaubende, insane Action konzentrieren. Gegen den Schluss gibt es eben eine halbstündige Verfolgungsjagd mit einem Pferd, einem Auto und einem Alien, wo die beiden jagt. Und also ich bin da gesessen und habe so gefunden, weil etwas vergleichbar Aufregendes im Hollywood-Film habe ich schon lange nicht mehr gesehen. Du sitzt dort und merkst wirklich, wie dein Herz nicht mehr aufhört,
0: ja, also man hört, der Luca ist doch ein bisschen hin und her gerissen. Und neben den koreanischen Schauspielern und Schauspielerinnen gibt es eben auch viele Hollywood-Stars, die dort drin vorkommen. Zuerst läuft jetzt der erste Teil von Hope in unseren Kinos, der teuerste koreanische Film aller Zeiten. Und ab sofort seht ihr den in allen deutsch-schweizer Kinos.
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0: Jesu, if I could stop time. 5:30 ist es, kommen gute Feierabend. Gibt es ein News Update von Manuel Ries.
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2: Die Europäische Union gibt 4,2 Milliarden Euro für Ungarn frei, weil die neue Regierung unter Peter Modzsor Reformen beschlossen hat, um Korruption zu bekämpfen. Die EU hatte die Fördergelder eingefroren, weil die frühere Regierung unter Viktor Orban gegen rechtsstaatliche Prinzipien verstoßen hatte. Die Botschafterin der USA in Griechenland muss ihren Posten räumen. Man habe Kimberly Guilfoyle gebeten, zurückzutreten, sagte die Sprecherin des Weißen Hauses. Gründe nannte sie nicht. Zuvor hatte das Wall Street Journal Nachrichten veröffentlicht, gemäß denen Guilfoyle einen Trump-Spender gebeten haben soll, ihre Kreditkartenschulden zu begleichen. Und in Frankreich haben heute erneut Zehntausende Schülerinnen und Studenten demonstriert gegen den schlechten Zustand der Schulgebäude und für bessere Lernbedingungen. Laut dem französischen Bildungsministerium wurden landesweit mehr als 200 Gymnasien blockiert.
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0: Es ist bewölkt, kann teils sogar noch gut Schrägen geben, heute am Abend dann. Und über Nacht wird es dann wieder recht kalt. Morgen aber schon wieder ein bisschen Sonne angesagt, wo wir dann da bekommen. Aktuell um die 17 Grad. Wünsche ich einen schönen Feierabend mit dem Lil Nas X.

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0: Top-Kombi, Toflo und das Tromae, wo ich euch heute Abend bringen mit ihrem Die Flöch. Wenn ein Trottinett plötzlich poetisch wird, dann steckt wahrscheinlich Poetry Slam dahinter. Und dieser Kunstsparte, dieser gibt es jetzt einen neuen Weltmeister aus der Schweiz.
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0: Der Weltmeister, der heisst Valerio Moser aus Langenthal und bei ihm tönt das etwa so.
2: Genau darum steht's bereits allzeit bereit vor mir Türen. Und gehe ich durch meine Türen, durch die Türen, dann blendet mir die Reflexion vom Chromstahl mit ins Gesicht. Aus Kohlenstoff, faserverstärktem Kunststoff, Muskelkraft betrieben, eine gottgegebene Lenkstange. Wikipedia, das Trottinett.
0: Letzte Woche, das war Valerio in Südafrika, der Weltmeisterschaft, hat gegen 40 Kontrahenten aus der ganzen Welt gewonnen und gemerkt, was seine Kunstform ausmacht.
3: Man trifft sich und man macht das Gleiche und sofort ist einfach eine Verbindung da und wir feiern näher zusammen und es gibt gar keinen Neid und alle haben einfach nur Lust, geile Texte zu hören und geile Texte zu schreiben.
0: Ja, und damit man von diesen geilen Texten auch etwas versteht, nimmt er uns da mal so ein bisschen mit in seinen Prozess.
3: Am Anfang steht oft so eine Idee. Das kann ganz unterschiedlich sein, können zwei schöne Wörter sein, die sich toll reimen, die ich finde, hey, zu dem Wort, das kann ein Thema sein, das kann ein Erlebnis sein, das kann irgendein Satz sein, wo mir einfach im Kopf hängen bleibt, das kann irgendein Buch sein, das ich gelesen habe, das ich finde, hey, da will ich etwas dazu machen. Also der Ausgangspunkt, der kann wirklich überall sein. Jetzt bei mir, im spezifischen Fall, ist natürlich von Person zu Person anders. Ich habe so ein Büchlein, wo ich jeden Tag einen Text schreibe und dort sammle ich immer Ideen. Und wenn ich jetzt weiss, hey, ich will einen Text zu einem Thema schreiben oder zu irgendeiner Grundidee, dann tue ich in den nächsten 2-3 Wochen einfach regelmässig so einen Kurztext dazu schreiben. Und wenn ich mich näher daran herhocke, habe ich schon so ein bisschen Material gesammelt, wo ich dann damit kann spielen und noch vervollständigen und zusammenführen und Brücken zwischen schlagen.
0: Ja, mit dem ist er jetzt Weltmeister geworden, weiss dementsprechend auch, was einen guten Text ausmacht.
3: Ich würde sagen, für mich sind es zwei Sachen, Dringlichkeit. Und Dringlichkeit heisst nicht unbedingt, dass es jetzt mega tiefgründig muss sein, aber man muss spüren, die Dringlichkeit kommt aus dieser Person raus, die will das jetzt aus irgendeinem Grund ausdrücken, was sie ausdrückt, und Authentizität. Also für mich ist das so etwas Wichtiges zu spüren, was für eine Person steht da vor mir und warum erzählt die mir, was sie auch erzählen.
0: Der Valerio Moser, Weltmeister im Poetry Slam, startet in wenigen Wochen auch mit seinem Soloprogramm, ist unterwegs da in der ganzen Schweiz. Es gibt jetzt also Gelegenheit, ihn da die nächsten Wochen auch mal live zu erleben.

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0: Das ist Griff mit Last Nights mit Cara. Jetzt ist es 6 Uhr.
1: 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Bei SRF Virus haben sie gesagt, ich darf jetzt in den Feierabend gehen.
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0: Höchste Zeit für Feierabend, aber ein bisschen bewölkte Feierabend, muss man sagen. Temperatur um die 15 Grad, ist es auch nicht mehr so warm. Und es kann sogar teils noch einen guten Regen geben. Über Nacht wird es richtig kalt und morgen ist aber wieder Sonne angesagt.

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3: Und damit der Feierabend noch ein schöner wird, haben wir noch ein paar gute Songs für euch in der Playlist. International mit Skrillex, Diplo und Justin Bieber, Where Are You Now?
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3: Deutscher Sound vom Ennio mit dem GIF.

Musik aus der Schweiz, aus dem Tessin von der Mathilde mit Quai. Gibt's alles bei uns da die nächste halbe Stunde. Das ist der Steve Lacey. Ich wünsche euch einen schönen Dienstagabend.

gemütliches Abend für den Dienstagabend. Rule. Not what's going on. 20 Minuten, dann ist es 7. Kleiner Keimtipp haben wir danach.

0: und ist bekannt worden, weil er mit dem Peter Fox hat können auf Tour gehen konnte, das Support Act. Wir können mit dem Bench reden.
1: Also erstmal ist das natürlich ein krasser Ritterschlag. Game durchgespielt, ciao. Also mehr kann man sich nicht wünschen. Aber es war natürlich auch eine sehr, sehr dankbare Situation, dass ich da dann 20.000 Leute dazu zwingen konnte, meine Musik zu hören. Das hat auf jeden Fall sehr, sehr viel gemacht. Also in Streams und Social Media, alles Zählbare lässt sich jetzt mehr zählen auf jeden Fall. Und ey, was mein Confidence-Level angeht, so meine Selbstverständlichkeit, meiner eigenen Kunst gegenüber, aber auch Crowds gegenüber.
0: Der Bench hat also können davon profitieren, dass er Support-Act war beim Peter Fox. Macht auch richtig gute Musik. Für die, die ihn noch nicht auf dem Schirm haben. Bench 47 heisst er jetzt. Mit Fieber lassen wir ihn dann.

mit seinem Fieber. Bald Viertel vor sieben an dem Dienstagabend hier auf SRF-Virus. Schon bald wieder dunkel auch. Jetzt geht es wieder schnell natürlich. Es gibt eine kalte Nacht morgen, aber ist wieder Sonne angesagt den ganzen Tag. Können wir uns darauf freuen? Ich wünsche euch jetzt ganz einen schönen Abend bei der Fieso Sutter. Morgen um 6 ist dann da wieder moderiert mit dem Alessio Amstutz in unserer Morgenshow. Und jetzt gibt es noch ganz viel guten Sound für euch am Dienstagabend. Da kommt der Ugel mit...

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Jeder Tag. O Vesta Refios. 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Oder nur mit der Frühling, nur mit der Nübe.

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